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4: Im Studio Colin Mock. Die anhaltende Trockenheit stellt viele Bauern in Deutschland vor massive Probleme. Jana Klonikowski, dabei geht es gerade vor allem um das Viehfutter.
5: Genau, wegen der Trockenheit sind und waren viele Felder trockenbraun statt saftig grün. Und damit ist die Heuernte oft sehr, sehr mau ausgefallen. Und das heißt wiederum, viele Bauern machen sich Sorgen, ob sie genug Futter für ihre Tiere bereitstellen können. Teils muss teuer Futter zugekauft werden, was die Landwirte natürlich finanziell belastet. Der Bauernverband fordert daher bereits Entlastungen, zum Beispiel bei den Kosten für Agrardiesel.
4: Gewalt gegenüber Zugbegleitern bleibt bei der Deutschen Bahn weiter ein großes Problem. Laut DB Regio wurden im ersten Halbjahr fast 1000 Vorfälle gemeldet. André Glatzel mit den Einzelheiten.
6: In den meisten Fällen wurden Zugbegleiter geschubst, angegriffen oder bespuckt. In 22 Fällen waren die Angriffe aber so groß, dass Beschäftigte schwer verletzt wurden. Die Bahn weitet deswegen ihre Sicherheitsmaßnahmen aus. Bereits eingesetzte Bodycams sollen künftig nicht nur Videos aufnehmen, sondern auch den Ton mitschneiden. Ein Test startet spätestens im Herbst in der Region Rhein-Neckar-Pfalz. Zusätzlich setzt die Bahn auf stichfeste Westen und einen Notfallknopf für Beschäftigte.
4: Bei einem schweren Erdbeben in Kolumbien sind mindestens 111 Menschen ums Leben gekommen. Das haben die Behörden mitgeteilt. Das Land hat den Katastrophenfall ausgerufen. Beim Beben waren in mehreren Städten Häuser eingestürzt. In den Trümmern suchen Einsatzkräfte weiter nach Überlebenden. Mit der Deutschen Bahn fahren klappt nicht immer reibungslos. Das hat jetzt auch der neue Bundesverkehrsminister Bilger erlebt. Zum Auftakt seiner Sommerreise war er im ICE auf dem Weg von Berlin nach Hamburg. Wegen einer ausgefallenen Klimaanlage musste er den Wagen wechseln, berichtet die Rheinische Post. Deutschland hat bei der Leichtathletik-EM in Birmingham die ersten Medaillen in der Tasche. Läufer Florian Brem hat über die 5000 Meter sensationell Silber geholt. Vorher hatte sich Kugelstoßerin Yemisi Mabry Bronze gesichert, wie schon bei der letzten EM vor 2 Jahren.
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7: Mit KI-Support. Viele Wolken gibt es gerade vor allem im Norden. Sonst ist es oft klar und trocken. An der Küste bleibt's auch eher wolkig dabei. Die Temperaturen liegen aktuell zwischen 16 und 5 Grad. Tagsüber wird es meist sonnig und trocken. Nur an den Alpen können später ein paar Schauer und Gewitter dabei sein. Dazu maximal 34 Grad.
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1: Dienstag haben wir den 11. August und damit habe ich neue Blitzermeldungen für euch aus dem Verkehrsstudio. Wir starten heute in Langenberg auf der Fellersstraße und der Hegerstraße. In Mitte wird geblitzt auf der Parkstraße und der Poststraße. Und in Nebiges gibt es Kontrollen auf der Nebigeserstraße, am Krücklenberg und auf der Siebeneiker Straße. Allen unterwegs wie immer eine gute und sichere Fahrt. Kommt gut an und habt viel Spaß mit dem Programm.

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1: Im Studio Colin Mock. Schönen guten Morgen. Beim aktuellen Hitzesommer ist kein Ende in Sicht und die damit einhergehende Trockenheit sorgt für immer mehr Probleme. Jana Klonikowski, auch in der Landwirtschaft sieht's nicht gut aus.
2: Nein, der fehlende Regen sorgt vielerorts für eine ganz schlechte Heuernte. Dabei wird das Heu ja dringend gebraucht, um die Tiere füttern zu können, auch über den Winter. Das geht nun oft nicht. Viele Bauern müssen teuer Futter zukaufen oder Tiere, anders als geplant, verkaufen, oft dann an Schlachthöfe, was dort wiederum die Preise senkt. Und das trockene, heiße Sommerwetter geht weiter. Ergiebiger Regen ist diese Woche erstmal nicht in Sicht. Das dürfte auch eine schlechte Nachricht für die niedrigen Flusspegel in Deutschland sein.
1: Zum neuen Schuljahr gibt es für Erstklässler erstmals bundesweit einen Anspruch auf Ganztagsbetreuung. Das soll bei der Chancengleichheit in der Bildung helfen und mehr Eltern das Arbeiten ermöglichen. Das Problem: Die meisten Kommunen können die Betreuung für so viele Schüler noch gar nicht anbieten. DGB-Vizechefin Elke Hanack sieht die Politik in der Pflicht. Sie sagte uns:
3: Ohne eine gezielte Ausbildungs- oder auch Anwerbeoffensive bleibt der Ausbau strukturell begrenzt. Bund, Länder und Kommunen müssen gemeinsam verlässliche Finanzierungsgrundlagen schaffen und drittens die Qualitätssicherung mit guten pädagogischen Konzepten und fairen Arbeitsbedingungen, damit Ganztag eben nicht nur Betreuung, sondern echte Bildung bedeutet.
1: In Deutschland werden jedes Jahr rund 2 Millionen Beschäftigte um Lohn geprellt. Laut DGB bekommen sie weniger als den Mindestlohn, der ihnen aber zusteht. In 10 Jahren fehlen den Betroffenen dadurch rund 35 Milliarden Euro. Der DGB fordert deshalb mehr Kontrollen und mehr Personal beim Zoll. In mehreren Regionen Südeuropas kämpfen Feuerwehren weiter gegen Waldbrände. Im Südwesten Spaniens mussten hunderte Menschen ihre Häuser verlassen. Auch nahe Athen brennt's wieder, ein Dorf wurde evakuiert. Und in Südfrankreich ist ein Waldbrand inzwischen unter Kontrolle. Die Leichtathletik-EM in Birmingham ist gestartet und für Deutschland gab es zum Auftakt gleich 2 Medaillen. Florian Brem wurde im 5000-Meter-Lauf der Männer Zweiter und sagte damit Silber ein. Kugelstoß-Olympiasiegerin Yemisi Mabry holte sich in ihrem Wettbewerb dagegen Bronze.
4: 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Mit KI-Support. Viele Wolken gibt es gerade vor allem im Norden, sonst ist es oft klar und trocken. An der Küste bleibt es auch eher wolkig dabei. Die Temperaturen liegen aktuell zwischen 16 und 5 Grad. Tagsüber wird es meist sonnig und trocken. Nur an den Alpen können später ein paar Schauer und Gewitter dabei sein. Dazu maximal 34 Grad.
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1: Dienstag haben wir den 11. August und damit habe ich neue Blitzermeldungen für euch aus dem Verkehrsstudio. Wir starten heute in Langenberg auf der Fellersstraße und der Hegerstraße. In Mitte wird geblitzt auf der Parkstraße und der Poststraße. Und in Nebiges gibt es Kontrollen auf der Nebigeserstraße, am Krücklenberg und auf der Siebeneiker Straße. Allen unterwegs wie immer eine gute und sichere Fahrt. Kommt gut an und habt viel Spaß mit dem Programm.

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2: Im Studio Colin Mock. Schönen guten Morgen. Bäume, Sonnensegel, Trinkwasserspender oder mehr offene Wasserflächen. Der Handelsverband fordert Maßnahmen zur Abkühlung der Innenstädte. Stadtzentren verlieren bei Temperaturen von über 30 Grad massiv an Attraktivität, sagt HDE-Chef Gent. Kommunen müssten dafür dringend finanziell unterstützt werden. Der Städtetag will dagegen jetzt, dass Hitzeschutz als Gemeinschaftsaufgabe in die Verfassung kommt. So wäre strukturell unterfinanzierten Kommunen bei der Finanzierung durch Bund und Länder geholfen, so Präsident Jung zum Redaktionsnetzwerk Deutschland. Die anhaltende Trockenheit stellt viele Bauern in Deutschland vor massive Probleme. Jana Klonikowski, dabei geht es gerade vor allem um das Viehfutter.
3: Genau, wegen der Trockenheit sind und waren viele Felder trockenbraun statt saftig grün. Und damit ist die Heuernte oft sehr, sehr mau ausgefallen. Und das heißt wiederum, viele Bauern machen sich Sorgen, ob sie genug Futter für ihre Tiere bereitstellen können. Teils muss teuer Futter zugekauft werden, was die Landwirte natürlich finanziell belastet. Der Bauernverband fordert daher bereits Entlastungen, zum Beispiel bei den Kosten für Agrardiesel.
2: Die Bodycams von Zugbegleitern sollen künftig auch den Ton mitschneiden. Die Deutsche Bahn startet dazu ab Herbst einen Test in der Region Rhein-Neckar-Pfalz. Danach soll die Technik schrittweise bundesweit kommen. Hintergrund sind fast 1000 Übergriffe auf Zugbegleiter im ersten Halbjahr. In 22 Fällen wurden Beschäftigte schwer verletzt. In deutschen E-Mail-Postfächern landet weniger Spam. Web.de und GMX zählten im ersten Halbjahr knapp 1 Milliarde verdächtige Mails pro Woche. Das sind nur etwa halb so viele wie im Vorjahreszeitraum. Dafür werden Phishing-Mails gezielter und persönlicher, etwa mit gefälschten Rechnungen oder Betrug per QR-Code. Deutschland hat bei der Leichtathletik-EM in Birmingham die ersten Medaillen in der Tasche. Läufer Florian Brem hat über die 5000 Meter sensationell Silber geholt. Vorher hatte sich Kugelstoßerin Yemisi Mabry Bronze gesichert, wie schon bei der letzten EM vor 2 Jahren.
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4: Mit KI-Support. Viele Wolken gibt es heute früh vor allem im Norden und Osten, sonst bleibt's erstmal trocken. Später am Tag setzt sich in vielen Ecken trockenes Sommerwetter durch. Nur an den Alpen können ab und zu Schauer oder ein Gewitter dabei sein. Dazu Höchstwerte von 18 bis 34 Grad. Morgen geht's meist sonnig und trocken weiter, maximal bis 35 Grad.
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1: Dienstag haben wir den 11. August und damit habe ich neue Blitzermeldungen für euch aus dem Verkehrsstudio. Wir starten heute in Langenberg auf der Fellersstraße und der Hegerstraße. In Mitte wird geblitzt auf der Parkstraße und der Poststraße. Und in Nebiges gibt es Kontrollen auf der Nebigeserstraße, am Krücklenberg und auf der Siebeneiker Straße. Allen unterwegs wie immer eine gute und sichere Fahrt. Kommt gut an und habt viel Spaß mit dem Programm.

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1: Heute mit Johann einen schönen guten Tag. Der Mariendom Neviges schließt für Sanierungsarbeiten. Der Mariendom wird ab dem 24. August für rund 3 Monate wegen dringender Sanierungsarbeiten geschlossen. Grund ist vor allem die veraltete und sicherheitsgefährdende Elektroanlage. Neben einer vollständigen Erneuerung der Elektrik erhält der Dom ein neues Beleuchtungs- und Beschallungskonzept. Auch die Tageslichtsituation und ein Teil der Sitzmöbel sollen verbessert werden. Die Wiedereröffnung ist für den Nikolaustag, den 6. Dezember um 17 Uhr geplant. Während der Schließung wird das Gnadenbild in der Pfarrkirche St. Maria Empfängnis ausgestellt. Eine vorübergehende Kapelle für Votivkerzen und Opfergaben befindet sich in der alten Klosterpforte. Partizielle Sonnenfinsternis am 12. August. Am 12. August ist in Nordrhein-Westfalen eine partizielle Sonnenfinsternis zu sehen. Dabei wird die Sonne je nach Standort zu 85-90% vom Mond bedeckt. Die Finsternis beginnt ab etwa 19.15 Uhr, erreicht gegen 20.10 Uhr ihren Höhepunkt und endet kurz vor 21 Uhr. Für eine gute Sicht empfiehlt sich ein erhöhter Standort mit freiem Blick Richtung Nordwesten. Auch das Wetter könnte mit sommerlichen Temperaturen und wenigen Wolken mitspielen. Wichtig, die Sonne darf niemals ohne spezielle Sonnenfinsternisschutzbrille betrachtet werden. Klassische Sonnenbrille bieten keinen ausreichenden Schutz. Wer das Ereignis gemeinsam erleben möchte, kann zudem verschiedene Veranstaltungen in NRW, unter anderem in Bochum, Köln, Bonn und Mönchengladbach besuchen. Die Dalbachbrücke. Bauarbeiten starten Ende August. Die seit längerer Zeit gesperrte Dalbachbrücke in Velbert-Nierenhof wird erneuert. Zunächst müssen die Stadtwerke die vorhandenen Wasser-, Gas- und Stromleitungen verlegen. Die vorbereitenden Arbeiten beginnen Ende August 2026 und dauern voraussichtlich bis Ende September. In dieser Zeit wird der Grenzweg im Bereich der Brücke zeitweise vollständig gesperrt. Für Anwohner und Unternehmen wird eine Umleitung eingerichtet. Im Oktober und November sollen anschließend provisorische Leitungsbrücken über den Dalbach entstehen. Während der Bauarbeiten soll eine Fußgängerbrücke den Zugang zum S-Bahnhof Velbert-Nierenhof und zum Busbahnhof ermöglichen. Die neue Brücke soll nach aktuellem Stand im Sommer 2027 für den Verkehr freigegeben werden. Die abschließenden Arbeiten sind für den Herbst 2027 vorgesehen. Und zum Abschluss blicken wir auf das Wetter für Velbert und die Region. Am Sonntag wird es nochmal sommerlich und dann in der nächsten Woche sinken die Temperaturen auf unter 30 Grad. Die nächsten 2 Nächte werden auch nochmal etwas wärmer, doch in der Nacht zu Mittwoch dann deutlich kühler und die Nächte werden erstmal angenehmer. Das gesamte Team von Radio Velbert wünscht euch eine gute Zeit. Die nächsten News gibt es wie immer zur vollen Stunde.
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1: Dienstag haben wir den 11. August und damit habe ich neue Blitzermeldungen für euch aus dem Verkehrsstudio. Wir starten heute in Langenberg auf der Fellersstraße und der Hegerstraße. In Mitte wird geblitzt auf der Parkstraße und der Poststraße. Und in Nebiges gibt es Kontrollen auf der Nebigeserstraße, am Krücklenberg und auf der Siebeneiker Straße. Allen unterwegs wie immer eine gute und sichere Fahrt. Kommt gut an und habt viel Spaß mit dem Programm.

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1: Im Studio Holger Dilk. Schönen guten Morgen. Es braucht Geld für Maßnahmen zur Abkühlung in den deutschen Innenstädten, das verlangt der Handelsverband. Stadtzentren verlieren bei Temperaturen von über 30 Grad massiv an Attraktivität, sagt HDI-Chef Gent. Colin Mock.
2: Mehr Bäume, Grünflächen, Sonnensegel oder Trinkwasserspender könnten dagegen wirken. Kommunen müssten dafür dringend finanziell unterstützt werden. Die durch den Klimawandel häufiger werdenden Hitzetage würden den Einzelhandel an seinem Standort Nummer 1 zunehmend in den Schwitzkasten nehmen, so Gent. Forderungen gibt es auch vom Deutschen Städtetag. Der will, dass Hitzeschutz als Gemeinschaftsaufgabe in die Verfassung kommt. Das sagte Präsident Jung zum Redaktionsnetzwerk Deutschland.
1: Die anhaltende Trockenheit stellt viele Bauern in Deutschland vor massive Probleme. Dabei geht es gerade vor allem um das Viehfutter. Jana Klonikowski.
3: Genau, wegen der Trockenheit sind und waren viele Felder trockenbraun statt saftig grün. Und damit ist die Heuernte oft sehr, sehr mau ausgefallen. Und das heißt wiederum, viele Bauern machen sich Sorgen, ob sie genug Futter für ihre Tiere bereitstellen können. Teils muss teuer Futter zugekauft werden, was die Landwirte natürlich finanziell belastet. Der Bauernverband fordert daher bereits Entlastungen, zum Beispiel bei den Kosten für Agrardiesel.
1: Wegen des anhaltenden Niedrigwassers in großen Flüssen dürfen Lastwagen in immer mehr Bundesländern auch sonntags fahren. Zuletzt haben Mecklenburg-Vorpommern, Bayern und Baden-Württemberg das Fahrverbot gelockert. Damit sollen Waren trotz eingeschränkter Transportwege auf wichtigen Flüssen weiter ins Ziel kommen. 30 Jahre nach dem Mord an US-Rapper Tupac Shakur ist in Las Vegas der Prozess gegen den mutmaßlichen Drahtzieher gestartet. Der angeklagte Gang-Anführer soll den Tod der Rap-Legende 1996 in Auftrag gegeben haben. Dass geklärt wird, wer geschossen hat, erwarten Prozessbeobachter nicht. Deutschland hat bei der Leichtathletik-Europameisterschaft in Birmingham die ersten Medaillen in der Tasche. Läufer Florian Bremm hat über die 5000 Meter sensationell Silber geholt. Vorher hatte sich Kugelstoßerin Yimisi Mabry Bronze gesichert, wie schon bei der letzten EM vor 2 Jahren.
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4: Mit KI-Support. Viele Wolken gibt es heute früh vor allem im Norden und Osten, sonst bleibt's erstmal trocken. Später am Tag setzt sich in vielen Ecken trockenes Sommerwetter durch. Nur an den Alpen können ab und zu Schauer oder ein Gewitter dabei sein. Dazu Höchstwerte von 18 bis 34 Grad. Morgen geht's meist sonnig und trocken weiter, maximal bis 35 Grad.
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1: Dienstag haben wir den 11. August und damit habe ich neue Blitzermeldungen für euch aus dem Verkehrsstudio. Wir starten heute in Langenberg auf der Fellersstraße und der Hegerstraße. In Mitte wird geblitzt auf der Parkstraße und der Poststraße. Und in Nebiges gibt es Kontrollen auf der Nebigeserstraße, am Krücklenberg und auf der Siebeneiker Straße. Allen unterwegs wie immer eine gute und sichere Fahrt. Kommt gut an und habt viel Spaß mit dem Programm.

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1: Heute mit Johann einen schönen guten Tag. Der Mariendom Neviges schließt für Sanierungsarbeiten. Der Mariendom wird ab den 24. August für rund 3 Monate wegen dringender Sanierungsarbeiten geschlossen. Grund ist vor allem die veraltete und sicherheitsgefährdende Elektroanlage. Neben einer vollständigen Erneuerung der Elektrik erhält der Dom ein neues Beleuchtungs- und Beschallungskonzept. Auch die Tageslichtsituation und ein Teil der Sitzmöbel sollen verbessert werden. Die Wiedereröffnung ist für den Nikolaustag, den 6. Dezember um 17 Uhr geplant. Während der Schließung wird das Gnadenbild in der Pfarrkirche St. Maria Empfängnis ausgestellt. Eine vorübergehende Kapelle für Votivkerzen und Opfergaben befindet sich in der alten Klosterpforte. Partizielle Sonnenfinsternis am 12. August. Am 12. August ist in Nordrhein-Westfalen eine partizielle Sonnenfinsternis zu sehen. Dabei wird die Sonne je nach Standort zu 85-90% vom Mond bedeckt. Die Finsternis beginnt ab etwa 19.15 Uhr, erreicht gegen 20.10 Uhr ihren Höhepunkt und endet kurz vor 21 Uhr. Für eine gute Sicht empfiehlt sich ein erhöhter Standort mit freiem Blick Richtung Nordwesten. Auch das Wetter könnte mit sommerlichen Temperaturen und wenigen Wolken mitspielen. Wichtig, die Sonne darf niemals ohne spezielle Sonnenfinsternisschutzbrille betrachtet werden. Klassische Sonnenbrille bieten keinen ausreichenden Schutz. Wer das Ereignis gemeinsam erleben möchte, kann zudem verschiedene Veranstaltungen NRW, unter anderem in Bochum, Köln, Bonn und Mönchengladbach besuchen. Die Dalbachbrücke. Bauarbeiten starten Ende August. Die seit längerer Zeit gesperrte Dalbachbrücke in Velbert-Nierenhof wird erneuert. Zunächst müssen die Stadtwerke die vorhandenen Wasser-, Gas- und Stromleitungen verlegen. Die vorbereitenden Arbeiten beginnen Ende August 2026 und dauern voraussichtlich bis Ende September. In dieser Zeit wird der Grenzweg im Bereich der Brücke zeitweise vollständig gesperrt. Für Anwohner und Unternehmen wird eine Umleitung eingerichtet. Im Oktober und November sollen anschließend provisorische Leitungsbrücken über den Dalbach entstehen. Während der Bauarbeiten soll eine Fußgängerbrücke den Zugang zum S-Bahnhof Velbert-Nierenhof und zum Busbahnhof ermöglichen. Die neue Brücke soll nach aktuellem Stand im Sommer 2027 für den Verkehr freigegeben werden. Die abschließenden Arbeiten sind für den Herbst 2027 vorgesehen. Und zum Abschluss blicken wir auf das Wetter für Velbert und die Region. Am Sonntag wird es nochmal sommerlich und dann in der nächsten Woche sinken die Temperaturen auf unter 30 Grad. Die nächsten 2 Nächte werden auch nochmal etwas wärmer, doch in der Nacht zum Mittwoch dann deutlich kühler und die Nächte werden erstmal angenehmer. Das gesamte Team von Radio Velbert wünscht euch eine gute Zeit. Die nächsten News gibt es wie immer zu vollen Stunde.
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1: Dienstag haben wir den 11. August und damit habe ich neue Blitzermeldungen für euch aus dem Verkehrsstudio. Wir starten heute in Langenberg auf der Fellersstraße und der Hegerstraße.

Straße, in Mitte wird geblitzt auf der Parkstraße und der Poststraße und in Nebiges gibt es Kontrollen auf der Nevigeser Straße, am Krücklenberg und auf der Siebeneiker Straße. Allen unterwegs wie immer eine gute und sichere Fahrt, kommt gut an und habt viel Spaß mit dem Programm.

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4: Im Studio Holger Dilk, schönen guten Morgen. Immer mehr Länder setzen wegen des Niedrigwassers das Sonntagsfahrverbot für Lkw aus. In Bayern, Baden-Württemberg und Mecklenburg-Vorpommern dürfen Lastwagen jetzt auch sonntags auf die Autobahnen. Davor hatten das schon Niedersachsen, Nordrhein-Westfalen, Rheinland-Pfalz und das Saarland erlaubt. Damit soll dafür gesorgt werden, dass Waren an ihr Ziel kommen. Wegen der historisch niedrigen Pegelstände fallen viele Flüsse als Transportwege nahezu völlig weg. Logistikverbände warnen aber vor zu hohen Erwartungen, weil in Deutschland rund 100.000 Lkw-Fahrer fehlen. Beim aktuellen Hitzesommer ist kein Ende in Sicht und die damit einhergehende Trockenheit sorgt für immer mehr Probleme. Auch in der Landwirtschaft sieht es nicht gut aus. Jana Klonikowski.
5: Nein, der fehlende Regen sorgt vielerorts für eine ganz schlechte Heuernte. Dabei wird das Heu ja dringend gebraucht, um die Tiere füttern zu können, auch über den Winter. Das geht nun oft nicht. Viele Bauern müssen teuer Futter zukaufen oder Tiere, anders als geplant, verkaufen. Oft dann an Schlachthöfe, was dort wiederum die Preise senkt. Und das trockene, heiße Sommerwetter geht weiter. Ergiebiger Regen ist diese Woche erstmal nicht in Sicht. Das dürfte auch eine schlechte Nachricht für die niedrigen Flusspegel in Deutschland sein.
4: Bäume, Sonnensegel, Trinkwasserspender oder mehr offene Wasserflächen. Der Handelsverband fordert Maßnahmen zur Abkühlung der Innenstädte. Stadtzentren verlieren bei Temperaturen von über 30 Grad massiv an Attraktivität, sagt HDE-Chef Gent. Kommunen müssten dafür dringend finanziell unterstützt werden. Bundesnachrichtendienst und Verfassungsschutz brauchen mehr Möglichkeiten, Bedrohungen früher zu erkennen. Das verlangt der Vorsitzende des parlamentarischen Geheimdienstkontrollgremiums Heinrich Mann in der Rheinischen Post. Hintergrund ist der Drohnenvorfall am Leipziger Flughafen. US-Präsident Trump stärkt FIFA-Boss Infantino den Rücken. Der Fußball-Weltverband würde einen schrecklichen Fehler begehen, wenn er Infantino entmachten würde, sagt Trump. Der Schweizer steht wegen seiner inzwischen gestoppten WM-Verkaufspläne unter Druck. Die Leichtathletik-Europameisterschaft in Birmingham ist gestartet und für Deutschland gab es zum Auftakt gleich zwei Medaillen. Florian Brem wurde im 5000-Meter-Lauf der Männer Zweiter und gewann Silber. Kugelstoß-Olympiasiegerin Yemisi Mabry holte sich in ihrem Wettbewerb Bronze.
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6: Mit KI-Support. Sonnig ist es heute. Abgesehen vom Norden, da hängen mehr Wolken rum und meistens bleibt es trocken. Und Richtung Alpen ziehen später ein paar Wolken rein. Da kann auch mal ein Schauer oder ein Gewitter dabei sein. Sonst viel Sonne, warm bis heiß mit 24 bis 34 Grad. Morgen geht das ziemlich ähnlich weiter. Oft sonnig und trocken, maximal bis 35 Grad.
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1: Dienstag haben wir den 11. August und damit habe ich neue Blitzermeldungen für euch aus dem Verkehrsstudio. Wir starten heute in Langenberg auf der Fellersstraße und der Hegerstraße. In Mitte wird geblitzt auf der Parkstraße und der Poststraße. Und in Nebiges gibt es Kontrollen auf der Nebigeserstraße, am Krücklenberg und auf der Siebeneiker Straße. Allen unterwegs wie immer eine gute und sichere Fahrt. Kommt gut an und habt viel Spaß mit dem Programm.

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1: Heute mit Johann einen schönen guten Tag. Der Mariendom Neviges schließt für Sanierungsarbeiten. Der Mariendom wird ab den 24. August für rund 3 Monate wegen dringender Sanierungsarbeiten geschlossen. Grund ist vor allem die veraltete und sicherheitsgefährdende Elektroanlage. Neben einer vollständigen Erneuerung der Elektrik erhält der Dom ein neues Beleuchtungs- und Beschallungskonzept. Auch die Tageslichtsituation und ein Teil der Sitzmöbel sollen verbessert werden. Die Wiedereröffnung ist für den Nikolaustag, den 6. Dezember um 17 Uhr geplant. Während der Schließung wird das Gnadenbild in der Pfarrkirche St. Maria Empfängnis ausgestellt. Eine vorübergehende Kapelle für Votivkerzen und Opfergaben befindet sich in der alten Klosterpforte. Partizelle Sonnenfinsternis am 12. August. Am 12. August ist in Nordrhein-Westfalen eine partizelle Sonnenfinsternis zu sehen. Dabei wird die Sonne je nach Standort zu 85-90% vom Mond bedeckt. Die Finsternis beginnt ab etwa 19.15 Uhr, erreicht gegen 20.10 Uhr ihren Höhepunkt und endet kurz vor 21 Uhr. Für eine gute Sicht empfiehlt sich ein erhöhter Standort mit freiem Blick Richtung Nordwesten. Auch das Wetter könnte mit sommerlichen Temperaturen und wenigen Wolken mitspielen. Wichtig, die Sonne darf niemals ohne spezielle Sonnenfinsternisschutzbrille betrachtet werden. Klassische Sonnenbrille bieten keinen ausreichenden Schutz. Wer das Ereignis gemeinsam erleben möchte, kann zudem verschiedene Veranstaltungen NRW unter anderem in Bochum, Köln, Bonn und Mönchengladbach besuchen. Die Dalbachbrücke. Bauarbeiten starten Ende August. Die seit längerer Zeit gesperrte Dalbachbrücke in Felbert-Nierenhof wird erneuert. Zunächst müssen die Stadtwerke die vorhandenen Wasser-, Gas- und Stromleitungen verlegen. Die vorbereitenden Arbeiten beginnen Ende August 2026 und dauern voraussichtlich bis Ende September. In dieser Zeit wird der Grenzweg im Bereich der Brücke zeitweise vollständig gesperrt. Für Anwohner und Unternehmen wird eine Umleitung eingerichtet. Im Oktober und November sollen anschließend provisorische Leitungsbrücken über den Dalbach entstehen. Während der Bauarbeiten soll eine Fußgängerbrücke den Zugang zum S-Bahnhof Felbert-Nierenhof und zum Busbahnhof ermöglichen. Die neue Brücke soll nach aktuellem Stand im Sommer 2027 für den Verkehr freigegeben werden. Die abschließenden Arbeiten sind für den Herbst 2027 vorgesehen. Und zum Abschluss blicken wir auf das Wetter für Felbert und die Region. Am Sonntag wird es nochmal sommerlich und dann in der nächsten Woche sinken die Temperaturen auf unter 30 Grad. Die nächsten 2 Nächte werden auch nochmal etwas wärmer, doch in der Nacht zu Mittwoch dann deutlich kühler und die Nächte werden erstmal angenehmer. Das gesamte Team von

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1: Dienstag haben wir den 11. August und damit habe ich neue Blitzermeldungen für euch aus dem Verkehrsstudio. Wir starten heute in Langenberg auf der Fellersstraße und der Hegerstraße. In Mitte wird geblitzt auf der Parkstraße und der Poststraße. Und in Nebiges gibt es Kontrollen auf der Nebigeserstraße, am Krücklenberg und auf der Siebeneiker Straße. Allen unterwegs wie immer eine gute und sichere Fahrt. Kommt gut an und habt viel Spaß mit dem Programm.

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2: Im Studio Holger Dilk. Schönen guten Morgen. Mit Blick auf das Niedrigwasser setzen immer mehr Bundesländer das Sonntagsfahrverbot für Lkw aus. Zuletzt sind jetzt Bayern, Baden-Württemberg und Mecklenburg-Vorpommern dazugekommen. Tim Britztrup.
3: Davor hatten schon Niedersachsen, Nordrhein-Westfalen, Rheinland-Pfalz und das Saarland erlaubt, dass auch sonntags LKWs auf den Autobahnen unterwegs sein dürfen. Damit soll dafür gesorgt werden, dass Waren an ihr Ziel kommen. Viele deutsche Flüsse melden nach wochenlanger Hitze und Trockenheit historisch niedrige Pegelstände und sind kaum noch schiffbar. Logistikverbände warnen allerdings vor zu hohen Erwartungen, weil deutschlandweit rund 100.000 LKW-Fahrer fehlen.
2: Die anhaltende Trockenheit stellt viele Bauern in Deutschland vor massive Probleme. Dabei geht es gerade vor allem um das Viehfutter. Jana Klonikowski.
4: Genau, wegen der Trockenheit sind und waren viele Felder trockenbraun statt saftig grün. Und damit ist die Heuernte oft sehr, sehr mau ausgefallen. Und das heißt wiederum, viele Bauern machen sich Sorgen, ob sie genug Futter für ihre Tiere bereitstellen können. Teils muss teuer Futter zugekauft werden, was die Landwirte natürlich finanziell belastet. Der Bauernverband fordert daher bereits Entlastungen, zum Beispiel bei den Kosten für Agrardiesel.
2: Unter anderem wegen der hohen Spritpreise wechseln immer mehr Deutsche vom Verbrenner aufs E-Auto. Von April bis Juni sind die Zahlen stark angestiegen, geht aus dem E-Barometer der Versicherung Hukoburg hervor. Vor allem Vielfahrer steigen um. Nach dem Drohnenvorfall am Leipziger Flughafen wird weiter über Konsequenzen diskutiert. Der Vorsitzende des Parlamentarischen Geheimdienstkontrollgremiums, Marc Heinrichmann, schaut auf Bundesnachrichtendienst und Verfassungsschutz. Er fordert in der Rheinischen Post mehr Möglichkeiten, um Bedrohungen frühzeitig zu erkennen. 30 Jahre nach dem Mord an US-Rapper Tupac Shakur ist in Las Vegas der Prozess gegen den mutmaßlichen Drahtzieher gestartet. Der angeklagte Gang-Anführer soll den Tod der Rap-Legende 1996 in Auftrag gegeben haben. Dass geklärt wird, wer geschossen hat, erwarten Prozessbeobachter nicht. Deutschland hat bei der Leichtathletik-Europameisterschaft in Birmingham die ersten Medaillen in der Tasche. Läufer Florian Brem hat über die 5000 Meter sensationellen Silber geholt. Vorher hatte sich Kugelstoßerin Yemisi Mabry Bronze gesichert, wie schon bei der letzten EM vor 2 Jahren.
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5: Mit KI-Support. Sonnig ist es heute. Abgesehen vom Norden, da hängen mehr Wolken rum und meistens bleibt es trocken. Und Richtung Alpen ziehen später ein paar Wolken rein. Da kann auch mal ein Schauer oder ein Gewitter dabei sein. Sonst viel Sonne, warm bis heiß, mit 24 bis 34 Grad. Morgen geht das ziemlich ähnlich weiter. Oft sonnig und trocken, maximal bis 35 Grad.
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1: Dienstag haben wir den 11. August und damit habe ich neue Blitzermeldungen für euch aus dem Verkehrsstudio. Wir starten heute in Langenberg auf der Fellersstraße und der Hegerstraße. In Mitte wird geblitzt auf der Parkstraße und der Poststraße. Und in Nebiges gibt es Kontrollen auf der Nevegeserstraße, am Krücklenberg und auf der Siebeneiker Straße. Allen unterwegs wie immer eine gute und sichere Fahrt. Kommt gut an und habt viel Spaß mit dem Programm.

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3: Heute mit Johann einen schönen guten Tag. Der Mariendom Neviges schließt für Sanierungsarbeiten. Der Mariendom wird ab den 24. August für rund 3 Monate wegen dringender Sanierungsarbeiten geschlossen. Grund ist vor allem die veraltete und sicherheitsgefährdende Elektroanlage. Neben einer vollständigen Erneuerung der Elektrik erhält der Dom ein neues Beleuchtungs- und Beschallungskonzept. Auch die Tageslichtsituation und ein Teil der Sitzmöbel sollen verbessert werden. Die Wiedereröffnung ist für den Nikolaustag, den 6. Dezember um 17 Uhr geplant. Während der Schließung wird das Gnadenbild in der Pfarrkirche St. Maria Empfängnis ausgestellt. Eine vorübergehende Kapelle für Votivkerzen und Opfergaben befindet sich in der alten Klosterpforte. Partizielle Sonnenfinsternis am 12. August. Am 12. August ist in Nordrhein-Westfalen eine partizielle Sonnenfinsternis zu sehen. Dabei wird die Sonne je nach Standort zu 85-90% vom Mond bedeckt. Die Finsternis beginnt ab etwa 19.15 Uhr, erreicht gegen 20.10 Uhr ihren Höhepunkt und endet kurz vor 21 Uhr. Für eine gute Sicht empfiehlt sich ein erhöhter Standort mit freiem Blick Richtung Nordwesten. Auch das Wetter könnte mit sommerlichen Temperaturen und wenigen Wolken mitspielen. Wichtig, die Sonne darf niemals ohne spezielle Sonnenfinsternisschutzbrille betrachtet werden. Klassische Sonnenbrille bieten keinen ausreichenden Schutz. Wer das Ereignis gemeinsam erleben möchte, kann zudem verschiedene Veranstaltungen NRW, unter anderem in Bochum, Köln, Bonn und Mönchengladbach besuchen. Die Dalbachbrücke. Bauarbeiten starten Ende August. Die seit längerer Zeit gesperrte Dalbachbrücke in Velbert-Nierenhof wird erneuert. Zunächst müssen die Stadtwerke die vorhandenen Wasser-, Gas- und Stromleitungen verlegen. Die vorbereitenden Arbeiten beginnen Ende August 2026 und dauern voraussichtlich bis Ende September. In dieser Zeit wird der Grenzweg im Bereich der Brücke zeitweise vollständig gesperrt. Für Anwohner und Unternehmen wird eine Umleitung eingerichtet. Im Oktober und November sollen anschließend provisorische Leitungsbrücken über den Dalbach entstehen. Während der Bauarbeiten soll eine Fußgängerbrücke den Zugang zum S-Bahnhof Velbert-Nierenhof und zum Busbahnhof ermöglichen. Die neue Brücke soll nach aktuellem Stand im Sommer 2027 für den Verkehr freigegeben werden. Die abschließenden Arbeiten sind für den Herbst 2027 vorgesehen. Und zum Abschluss blicken wir auf das Wetter für Velbert und die Region. Am Sonntag wird es nochmal sommerlich und dann in der nächsten Woche sinken die Temperaturen auf unter 30 Grad. Die nächsten 2 Nächte werden auch nochmal etwas wärmer, doch in der Nacht zu Mittwoch dann deutlich kühler und die Nächte werden erstmal angenehmer. Das gesamte Team von Radio Velbert wünscht euch eine gute Zeit. Die nächsten News gibt es wie immer zu vollen Stunde.
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1: Dienstag haben wir den 11. August und damit habe ich neue Blitzermeldungen für euch aus dem Verkehrsstudio. Wir starten heute in Langenberg auf der Fellersstraße und der Hegerstraße. In Mitte wird geblitzt auf der Parkstraße und der Poststraße. Und in Nebiges gibt es Kontrollen auf der Nebigeserstraße, am Krücklenberg und auf der Siebeneiker Straße. Allen unterwegs wie immer eine gute und sichere Fahrt. Kommt gut an und habt viel Spaß mit dem Programm.

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2: Im Studio Holger Dilk. Schönen guten Morgen. Das Institut der deutschen Wirtschaft rechnet wegen des Niedrigwassers mit Produktionskürzungen. IW-Verkehrsexperte Puls sagte der Rheinischen Post, dass Straße und Schiene nur bedingt als Ersatz herhalten können. Mehr von Tim Britztrup.
3: Der Chemiekonzern Covestro hat die Produktion notgedrungen schon etwas runtergefahren. Auch die Maßnahme, das Sonntagsfahrverbot für LKWs zu kippen, ändert daran nicht viel. Ein Unternehmenssprecher sagte, die Schifftransporte über den Rhein seien auf der Straße praktisch nicht zu kompensieren. Ein Binnenschiff habe eine Tragfähigkeit von 1500 Tonnen, das entspricht 60 LKWs. Auch Logistikverbände sagen, dass man sich von der Maßnahme nicht zu viel versprechen darf, da zehntausende LKW-Fahrer fehlen.
2: Beim aktuellen Hitzesommer ist kein Ende in Sicht und die damit einhergehende Trockenheit sorgt für immer mehr Probleme. Auch in der Landwirtschaft sieht es nicht gut aus. Jana Klonikowski.
4: Nein, der fehlende Regen sorgt vielerorts für eine ganz schlechte Heuernte. Dabei wird das Heu ja dringend gebraucht, um die Tiere füttern zu können, auch über den Winter. Das geht nun oft nicht. Viele Bauern müssen teuer Futter zukaufen oder Tiere anders als geplant verkaufen, oft dann an Schlachthöfe, was dort wiederum die Preise senkt. Und das trockene, heiße Sommerwetter geht weiter. Ergiebiger Regen ist diese Woche erstmal nicht in Sicht. Das dürfte auch eine schlechte Nachricht für die niedrigen Flusspegel in Deutschland sein.
2: Bäume, Sonnensegel, Trinkwasserspender oder mehr offene Wasserflächen. Der Handelsverband fordert Maßnahmen zur Abkühlung der Innenstädte. Stadtzentren verlieren bei Temperaturen von über 30 Grad massiv an Attraktivität, sagt HDE-Chef Gent. Kommunen müssten dafür dringend finanziell unterstützt werden. Die Kürzung von Steuerfreibeträgen für bestimmte Vereine kommt auch nicht. Nach massiver Kritik nimmt Bundesfinanzminister Klingbeil sie zurück. Der Freibetrag bei Einkommen steuerpflichtiger Vereine sollte von 5 auf 1.000 Euro gesenkt werden. Gemeinnützige Vereine wären nicht betroffen gewesen. US-Präsident Trump stärkt FIFA-Boss Infantino den Rücken. Der Fußball-Weltverband würde einen schrecklichen Fehler begehen, wenn er Infantino entmachten würde, sagt Trump. Der Schweizer steht wegen seiner inzwischen gestoppten WM-Verkaufspläne unter Druck.
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5: Mit KI-Support. Sonnig und trocken ist es heute. Nur im Norden hängen mehr Wolken. Da bleibt es aber meist trocken. An den Alpen kommen im Lauf des Tages mehr Wolken dazu und ab und zu kann da auch mal ein Schauer oder ein Gewitter dabei sein. Sonst wird's richtig warm mit 24 bis 32 Grad. Morgen geht's wieder oft sonnig weiter, an den Alpen später nochmal Schauer oder Gewitter, maximal bis 35 Grad.
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1: Dienstag haben wir den 11. August und damit habe ich neue Blitzermeldungen für euch aus dem Verkehrsstudio. Wir starten heute in Langenberg auf der Fellersstraße und der Hegerstraße. In Mitte wird geblitzt auf der Parkstraße und der Poststraße. Und in Nebiges gibt es Kontrollen auf der Nebigeserstraße, am Krücklenberg und auf der Siebeneiker Straße. Allen unterwegs wie immer eine gute und sichere Fahrt. Kommt gut an und habt viel Spaß mit dem Programm.

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1: Heute mit Johann einen schönen guten Tag. Der Mariendom Neviges schließt für Sanierungsarbeiten. Der Mariendom wird ab den 24. August für rund 3 Monate wegen dringender Sanierungsarbeiten geschlossen. Grund ist vor allem die veraltete und sicherheitsgefährdende Elektroanlage. Neben einer vollständigen Erneuerung der Elektrik erhält der Dom ein neues Beleuchtungs- und Beschallungskonzept. Auch die Tageslichtsituation und ein Teil der Sitzmöbel sollen verbessert werden. Die Wiedereröffnung ist für den Nikolaustag, den 6. Dezember um 17 Uhr geplant. Während der Schließung wird das Gnadenbild in der Pfarrkirche St. Maria Empfängnis ausgestellt. Eine vorübergehende Kapelle für Votivkerzen und Opfergaben befindet sich in der alten Klosterpforte. Partizielle Sonnenfinsternis am 12. August. Am 12. August ist in Nordrhein-Westfalen eine partizielle Sonnenfinsternis zu sehen. Dabei wird die Sonne je nach Standort zu 85-90% vom Mond bedeckt. Die Finsternis beginnt ab etwa 19.15 Uhr, erreicht gegen 20.10 Uhr ihren Höhepunkt und endet kurz vor 21 Uhr. Für eine gute Sicht empfiehlt sich ein erhöhter Standort mit freiem Blick Richtung Nordwesten. Auch das Wetter könnte mit sommerlichen Temperaturen und wenigen Wolken mitspielen. Wichtig, die Sonne darf niemals ohne spezielle Sonnenfinsternisschutzbrille betrachtet werden. Klassische Sonnenbrille bieten keinen ausreichenden Schutz. Wer das Ereignis gemeinsam erleben möchte, kann zudem verschiedene Veranstaltungen NRW unter anderem in Bochum, Köln, Bonn und Mönchengladbach besuchen. Die Dalbachbrücke. Bauarbeiten starten Ende August. Die seit längerer Zeit gesperrte Dalbachbrücke in Velbert-Nierenhof wird erneuert. Zunächst müssen die Stadtwerke die vorhandenen Wasser-, Gas- und Stromleitungen verlegen. Die vorbereitenden Arbeiten beginnen Ende August 2026 und dauern voraussichtlich bis Ende September. In dieser Zeit wird der Grenzweg im Bereich der Brücke zeitweise vollständig gesperrt. Für Anwohner und Unternehmen wird eine Umleitung eingerichtet. Im Oktober und November sollen anschließend provisorische Leitungsbrücken über den Dalbach entstehen. Während der Bauarbeiten soll eine Fußgängerbrücke den Zugang zum S-Bahnhof Velbert-Nierenhof und zum Busbahnhof ermöglichen. Die neue Brücke soll nach aktuellem Stand im Sommer 2027 für den Verkehr freigegeben werden. Die abschließenden Arbeiten sind für den Herbst 2027 vorgesehen. Und zum Abschluss blicken wir auf das Wetter für Velbert und die Region. Am Sonntag wird es nochmal sommerlich und dann in der nächsten Woche sinken die Temperaturen auf unter 30 Grad. Die nächsten 2 Nächte werden auch nochmal etwas wärmer, doch in der Nacht zu Mittwoch dann deutlich kühler und die Nächte werden erstmal angenehmer. Das gesamte Team von Radio Velbert wünscht euch eine gute Zeit. Die nächsten News gibt es wie immer zur vollen Stunde.
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2: Dienstag haben wir den 11. August und damit habe ich neue Blitzermeldungen für euch aus dem Verkehrsstudio. Wir starten heute in Langenberg auf der Fellersstraße und der Hegerstraße. In Mitte wird geblitzt auf der Parkstraße und der Poststraße. Und in Neviges gibt es Kontrollen auf der Nevigeserstraße, am Krücklenberg und auf der Siebeneiker Straße. Allen unterwegs wie immer eine gute und sichere Fahrt. Kommt gut an und habt viel Spaß mit dem Programm.

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2: Im Studio Holger Dilk, schönen guten Tag. Mit Blick auf das Niedrigwasser setzen immer mehr Bundesländer das Sonntagsfahrverbot für Lkw aus. Zuletzt sind jetzt Schleswig-Holstein, Bayern, Baden-Württemberg und Mecklenburg-Vorpommern dazugekommen. Mehr von Tim Britztrup.
3: Davor hatten schon Niedersachsen, Nordrhein-Westfalen, Rheinland-Pfalz und das Saarland erlaubt, dass auch sonntags LKWs auf den Autobahnen unterwegs sein dürfen. Damit soll dafür gesorgt werden, dass Waren an ihr Ziel kommen. Viele deutsche Flüsse melden nach wochenlanger Hitze und Trockenheit historisch niedrige Pegelstände und sind kaum noch schiffbar. Logistikverbände warnen allerdings vor zu hohen Erwartungen, weil deutschlandweit rund 100.000 LKW-Fahrer fehlen.
2: Wegen der hohen Spritpreise denken immer mehr Deutsche darüber nach, von einem Verbrenner auf ein E-Auto umzusteigen. Von April bis Juni sind die Zahlen stark angestiegen, geht aus dem E-Barometer der Versicherung Hug Coburg hervor. Demnach wurde in dem Zeitraum jedes achte Auto mit Verbrennungsmotor durch ein voll elektrisches ausgetauscht. Die Quote ist damit doppelt so hoch wie noch vor dem Iran-Krieg. Vor allem Vielfahrer wechseln. Die anhaltende Trockenheit stellt viele Bauern in Deutschland vor massive Probleme. Die Heuernte ist vielerorts sehr schlecht ausgefallen. Da machen sich die Bauern Sorgen, ob sie genug Futter für ihre Tiere bereitstellen können. Teils muss Futter teuer zugekauft werden. Hitzeschutz sollte als Gemeinschaftsaufgabe in die Verfassung. Die Forderung kommt angesichts der weiter hohen Temperaturen in Deutschland jetzt auch im Städtetag. So wäre strukturell unterfinanzierten Kommunen bei der Finanzierung durch Bund und Ländern geholfen, sagte Präsident Jung dem Redaktionsnetzwerk Deutschland. 30 Jahre nach dem Mord an US-Rapper Tupac Shakur ist in Las Vegas der Prozess gegen den mutmaßlichen Drahtzieher gestartet. Der angeklagte Gang-Anführer soll den Tod der Rap-Legende 1996 in Auftrag gegeben haben. Dass geklärt wird, wer geschossen hat, erwarten Prozessbeobachter nicht.
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4: 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Sonnig und trocken ist es heute. Nur im Norden hängen mehr Wolken, da bleibt es aber meist trocken. An den Alpen kommen im Laufe des Tages mehr Wolken dazu und ab und zu kann da auch mal ein Schauer oder ein Gewitter dabei sein. Sonst wird's richtig warm mit 24 bis 32 Grad. Morgen geht's wieder oft sonnig weiter, an den Alpen später nochmal Schauer oder Gewitter, maximal bis 35 Grad.
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1: Dienstag haben wir den 11. August und damit habe ich neue Blitzermeldungen für euch aus dem Verkehrsstudio. Wir starten heute in Langenberg auf der Fellersstraße und der Hegerstraße. In Mitte wird geblitzt auf der Parkstraße und der Poststraße. Und in Nebiges gibt es Kontrollen auf der Nebigeserstraße, am Krücklenberg und auf der Siebeneiker Straße. Allen unterwegs wie immer eine gute und sichere Fahrt. Kommt gut an und habt viel Spaß mit dem Programm.

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1: Heute mit Johann einen schönen guten Tag. Der Mariendom Neviges schließt für Sanierungsarbeiten. Der Mariendom wird ab den 24. August für rund 3 Monate wegen dringender Sanierungsarbeiten geschlossen. Grund ist vor allem die veraltete und sicherheitsgefährdende Elektroanlage. Neben einer vollständigen Erneuerung der Elektrik erhält der Dom ein neues Beleuchtungs- und Beschallungskonzept. Auch die Tageslichtsituation und ein Teil der Sitzmöbel sollen verbessert werden. Die Wiedereröffnung ist für den Nikolaustag, den 6. Dezember um 17 Uhr geplant. Während der Schließung wird das Gnadenbild in der Pfarrkirche St. Maria Empfängnis ausgestellt. Eine vorübergehende Kapelle für Votivkerzen und Opfergaben befindet sich in der alten Klosterpforte. Partizielle Sonnenfinsternis am 12. August. Am 12. August ist in Nordrhein-Westfalen eine partizielle Sonnenfinsternis zu sehen. Dabei wird die Sonne je nach Standort zu 85-90% vom Mond bedeckt. Die Finsternis beginnt ab etwa 19.15 Uhr, erreicht gegen 20.10 Uhr ihren Höhepunkt und endet kurz vor 21 Uhr. Für eine gute Sicht empfiehlt sich ein erhöhter Standort mit freiem Blick Richtung Nordwesten. Auch das Wetter könnte mit sommerlichen Temperaturen und wenigen Wolken mitspielen. Wichtig, die Sonne darf niemals ohne spezielle Sonnenfinsternisschutzbrille betrachtet werden. Klassische Sonnenbrille bieten keinen ausreichenden Schutz. Wer das Ereignis gemeinsam erleben möchte, kann zudem verschiedene Veranstaltungen NRW unter anderem in Bochum, Köln, Bonn und Mönchengladbach besuchen. Die Dalbachbrücke. Bauarbeiten starten Ende August. Die seit längerer Zeit gesperrte Dalbachbrücke in Felbert-Nierenhof wird erneuert. Zunächst müssen die Stadtwerke die vorhandenen Wasser-, Gas- und Stromleitungen verlegen. Die vorbereitenden Arbeiten beginnen Ende August 2026 und dauern voraussichtlich bis Ende September. In dieser Zeit wird der Grenzweg im Bereich der Brücke zeitweise vollständig gesperrt. Für Anwohner und Unternehmen wird eine Umleitung eingerichtet. Im Oktober und November sollen anschließend provisorische Leitungsbrücken über den Dalbach entstehen. Während der Bauarbeiten soll eine Fußgängerbrücke den Zugang zum S-Bahnhof Felbert-Nierenhof und zum Busbahnhof ermöglichen. Die neue Brücke soll nach aktuellem Stand im Sommer 2027 für den Verkehr freigegeben werden. Die abschließenden Arbeiten sind für den Herbst 2027 vorgesehen. Und zum Abschluss blicken wir auf das Wetter für Felbert und die Region. Am Sonntag wird es nochmal sommerlich und dann in der nächsten Woche sinken die Temperaturen auf unter 30 Grad. Die nächsten 2 Nächte werden auch nochmal etwas wärmer, doch in der Nacht zu Mittwoch dann deutlich kühler und die Nächte werden erstmal angenehmer. Das gesamte Team von Radio Felbert wünscht euch eine gute Zeit. Die nächsten News gibt es wie immer zur vollen Stunde.
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1: Dienstag haben wir den 11. August und damit habe ich neue Blitzermeldungen für euch aus dem Verkehrsstudio. Wir starten heute in Langenberg auf der Fellersstraße und der Hegerstraße. In Mitte wird geblitzt auf der Parkstraße und der Poststraße. Und in Nebiges gibt es Kontrollen auf der Nebigeserstraße, am Krücklenberg und auf der Siebeneiker Straße. Allen unterwegs wie immer eine gute und sichere Fahrt. Kommt gut an und habt viel Spaß mit dem Programm.

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2: Im Studio Holger Dilk, schönen guten Tag. Immer mehr Länder setzen wegen des Niedrigwassers in den Flüssen das Sonntagsfahrverbot für Lkw aus. In Schleswig-Holstein, Bayern, Baden-Württemberg und Mecklenburg-Vorpommern dürfen Lastwagen jetzt auch sonntags auf die Autobahnen. Davor hatten das schon Niedersachsen, Nordrhein-Westfalen, Rheinland-Pfalz und das Saarland erlaubt. Damit soll dafür gesorgt werden, dass Waren an ihr Ziel kommen. Wegen der historisch niedrigen Pegelstände fallen viele Flüsse als Transportwege nahezu weg. Logistikverbände warnen aber vor zu hohen Erwartungen, weil in Deutschland rund 100.000 Lkw-Fahrer fehlen. Die anhaltende Trockenheit stellt viele Bauern in Deutschland vor massive Probleme. Dabei geht es gerade vor allem um das Viehfutter. Jana Klonikowski.
3: Genau, wegen der Trockenheit sind und waren viele Felder trockenbraun statt saftig grün. Und damit ist die Heuernte oft sehr, sehr mau ausgefallen. Und das heißt wiederum, viele Bauern machen sich Sorgen, ob sie genug Futter für ihre Tiere bereitstellen können. Teils muss teuer Futter zugekauft werden, was die Landwirte natürlich finanziell belastet. Der Bauernverband fordert daher bereits Entlastungen, zum Beispiel bei den Kosten für Agrardiesel.
2: Unter anderem wegen der hohen Spritpreise wechseln immer mehr Deutsche vom Verbrenner aufs E-Auto. Von April bis Juni sind die Zahlen stark angestiegen, geht aus dem E-Barometer der Versicherung Hukoburg hervor. Vor allem Vielfahrer steigen um. Lufthansa-Passagiere müssen erstmal wohl nicht mehr mit Pilotenstreiks rechnen. Die Fluglinie und die Pilotengewerkschaft Vereinigung Cockpit haben sich im Tarifstreit offenbar auf ein Schlichtungsverfahren geeinigt. In diesem Jahr gab es schon 7 Streiktage. Hunderte Flüge fielen aus. US-Präsident Trump stärkt FIFA-Boss Infantino den Rücken. Der Fußball-Weltverband würde einen schrecklichen Fehler begehen, wenn er Infantino entmachten würde, sagt Trump. Der Schweizer steht wegen seiner inzwischen gestoppten WM-Verkaufspläne unter Druck.
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4: Mit KI-Support. Sonnig und trocken ist es heute in vielen Ecken. Nur im Norden hängen mehr Wolken und es bleibt meist trocken. Richtung Mittag und Nachmittag geht das so weiter. An den Alpen können aber vereinzelt mal Schauer oder ein Gewitter aufziehen. Dazu gibt es Höchstwerte von 18 bis 34 Grad. Morgen wieder viel Sonne, an den Alpen später wieder etwas unruhiger, maximal bis 35 Grad.
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0: Samstag haben wir den 11. August und damit habe ich neue Blitzermeldungen für euch aus dem Verkehrsstudio. Wir starten heute in Langenberg auf der Fellersstraße und der Hegerstraße. In Mitte wird geblitzt auf der Parkstraße und der Poststraße. Und in Nebiges gibt es Kontrollen auf der Nebigeserstraße, am Krücklenberg und auf der Siebeneiker Straße. Allen unterwegs wie immer eine gute und sichere Fahrt. Kommt gut an und habt viel Spaß mit dem Programm.
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1: Heute mit Johann einen schönen guten Tag. Der Mariendom Neviges schließt für Sanierungsarbeiten. Der Mariendom wird ab dem 24. August für rund 3 Monate wegen dringender Sanierungsarbeiten geschlossen. Grund ist vor allem die veraltete und sicherheitsgefährdende Elektroanlage. Neben einer vollständigen Erneuerung der Elektrik erhält der Dom ein neues Beleuchtungs- und Beschallungskonzept. Auch die Tageslichtsituation und ein Teil der Sitzmöbel sollen verbessert werden. Die Wiedereröffnung ist für den Nikolaustag, den 6. Dezember um 17 Uhr geplant. Während der Schließung wird das Gnadenbild in der Pfarrkirche St. Maria Empfängnis ausgestellt. Eine vorübergehende Kapelle für Votivkerzen und Opfergaben befindet sich in der alten Klosterpforte. Partizelle Sonnenfinsternis am 12. August. Am 12. August ist in Nordrhein-Westfalen eine partizelle Sonnenfinsternis zu sehen. Dabei wird die Sonne je nach Standort zu 85-90% vom Mond bedeckt. Die Finsternis beginnt ab etwa 19.15 Uhr, erreicht gegen 20.10 Uhr ihren Höhepunkt und endet kurz vor 21 Uhr. Für eine gute Sicht empfiehlt sich ein erhöhter Standort mit freiem Blick Richtung Nordwesten. Auch das Wetter könnte mit sommerlichen Temperaturen und wenigen Wolken mitspielen. Wichtig, die Sonne darf niemals ohne spezielle Sonnenfinsternisschutzbrille betrachtet werden. Klassische Sonnenbrille bieten keinen ausreichenden Schutz. Wer das Ereignis gemeinsam erleben möchte, kann zudem verschiedene Veranstaltungen in NRW, unter anderem in Bochum, Köln, Bonn und Mönchengladbach besuchen. Die Dalbachbrücke. Bauarbeiten starten Ende August. Die seit längerer Zeit gesperrte Dalbachbrücke in Velbert-Nierenhof wird erneuert. Zunächst müssen die Stadtwerke die vorhandenen Wasser-, Gas- und Stromleitungen verlegen. Die vorbereitenden Arbeiten beginnen Ende August 2026 und dauern voraussichtlich bis Ende September. In dieser Zeit wird der Grenzweg im Bereich der Brücke zeitweise vollständig gesperrt. Für Anwohner und Unternehmen wird eine Umleitung eingerichtet. Im Oktober und November sollen anschließend provisorische Leitungsbrücken über den Dalbach entstehen. Während der Bauarbeiten soll eine Fußgängerbrücke den Zugang zum S-Bahnhof Velbert-Nierenhof und zum Busbahnhof ermöglichen. Die neue Brücke soll nach aktuellem Stand im Sommer 2027 für den Verkehr freigegeben werden. Die abschließenden Arbeiten sind für den Herbst 2027 vorgesehen. Und zum Abschluss blicken wir auf das Wetter für Velbert und die Region. Am Sonntag wird es nochmal sommerlich und dann in der nächsten Woche sinken die Temperaturen auf unter 30 Grad. Die nächsten 2 Nächte werden auch nochmal etwas wärmer, doch in der Nacht zu Mittwoch dann deutlich kühler und die Nächte werden erstmal angenehmer. Das gesamte Team von Radio Velbert wünscht euch eine gute Zeit. Die nächsten News gibt es wie immer zur vollen Stunde.
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2: Dienstag haben wir den 11. August und damit habe ich neue Blitzermeldungen für euch aus dem Verkehrsstudio. Wir starten heute in Langenberg auf der Fellersstraße und der Hegerstraße. In Mitte wird geblitzt auf der Parkstraße und der Poststraße. Und in Neviges gibt es Kontrollen auf der Nevigeser Straße, am Krücklenberg und auf der Siebeneiker Straße. Allen unterwegs wie immer eine gute und sichere Fahrt. Kommt gut an und habt viel Spaß mit dem Programm.

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4: Im Studio Holger Dilk. Schönen guten Tag. Mit Blick auf das Niedrigwasser setzen immer mehr Bundesländer das Sonntagsfahrverbot für Lkw aus. Zuletzt sind jetzt Schleswig-Holstein, Bayern, Baden-Württemberg und Mecklenburg-Vorpommern dazugekommen. Mehr von Tim Britztrup.
5: Davor hatten schon Niedersachsen, Nordrhein-Westfalen, Rheinland-Pfalz und das Saarland erlaubt, dass auch sonntags LKWs auf den Autobahnen unterwegs sein dürfen. Damit soll dafür gesorgt werden, dass Waren an ihr Ziel kommen. Viele deutsche Flüsse melden nach wochenlanger Hitze und Trockenheit historisch niedrige Pegelstände und sind kaum noch schiffbar. Logistikverbände warnen allerdings vor zu hohen Erwartungen, weil deutschlandweit rund 100.000 LKW-Fahrer fehlen.
4: Beim aktuellen Hitzesommer ist kein Ende in Sicht und die damit einhergehende Trockenheit sorgt für immer mehr Probleme. Auch in der Landwirtschaft sieht es nicht gut aus. Jana Klonikowski.
6: Nein, der fehlende Regen sorgt vielerorts für eine ganz schlechte Heuernte. Dabei wird das Heu ja dringend gebraucht, um die Tiere füttern zu können, auch über den Winter. Das geht nun oft nicht. Viele Bauern müssen teuer Futter zukaufen oder Tiere anders als geplant verkaufen, oft dann an Schlachthöfe, was dort wiederum die Preise senkt. Und das trockene, heiße Sommerwetter geht weiter. Ergiebiger Regen ist diese Woche erstmal nicht in Sicht. Das dürfte auch eine schlechte Nachricht für die niedrigen Flusspegel in Deutschland sein.
4: Hitze und Trockenheit setzen den Atomkraftwerken in Frankreich zu. Immer wieder müssen die AKWs ihre Leistung drosseln. Vorgestern lag die Ausfallquote bei 15,6%. Das ist ein neuer Rekord. Die Kraftwerke liegen alle an Flüssen. Wenn es zu warm wird, müssen sie die Stromproduktion runterfahren, damit sich die Flüsse nicht aufheizen. Immer mehr Mädchen werden wegen Magersucht im Krankenhaus behandelt. Die Zahl der Fälle hat sich in den vergangenen 20 Jahren mehr als verdoppelt. Laut Statistischem Bundesamt waren im Jahr 2024 rund 6.000 Mädchen zwischen 10 und 17 wegen Essstörungen in Behandlung. 2004 waren es noch 2.800. Neuer Rekord für den Tourismusstandort Deutschland. Im ersten Halbjahr gab es fast 224 Millionen Übernachtungen in Hotels oder auf Campingplätzen. Laut Statistischem Bundesamt wurde der Bestwert aus dem vergangenen Jahr damit schon wieder übertroffen.
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7: Mit KI-Support. Sonnig und trocken ist es heute in vielen Ecken. Nur im Norden hängen mehr Wolken und es bleibt meist trocken. Richtung Mittag und Nachmittag geht das so weiter. An den Alpen können aber vereinzelt mal Schauer oder ein Gewitter aufziehen. Dazu gibt es Höchstwerte von 18 bis 34 Grad. Morgen wieder viel Sonne, an den Alpen später wieder etwas unruhiger, maximal bis 35 Grad.
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1: Dienstag haben wir den 11. August und damit habe ich neue Blitzermeldungen für euch aus dem Verkehrsstudio. Wir starten heute in Langenberg auf der Fellersstraße und der Hegerstraße. In Mitte wird geblitzt auf der Parkstraße und der Poststraße. Und in Nebiges gibt es Kontrollen auf der Nebigeserstraße, am Krücklenberg und auf der Siebeneiker Straße. Allen unterwegs wie immer eine gute und sichere Fahrt. Kommt gut an und habt viel Spaß mit dem Programm.

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1: Heute mit Johann einen schönen guten Tag. Der Mariendom Neviges schließt für Sanierungsarbeiten. Der Mariendom wird ab den 24. August für rund 3 Monate wegen dringender Sanierungsarbeiten geschlossen. Grund ist vor allem die veraltete und sicherheitsgefährdende Elektroanlage. Neben einer vollständigen Erneuerung der Elektrik erhält der Dom ein neues Beleuchtungs- und Beschallungskonzept. Auch die Tageslichtsituation und ein Teil der Sitzmöbel sollen verbessert werden. Die Wiedereröffnung ist für den Nikolaustag, den 6. Dezember um 17 Uhr geplant. Während der Schließung wird das Gnadenbild in der Pfarrkirche St. Maria Empfängnis ausgestellt. Eine vorübergehende Kapelle für Votivkerzen und Opfergaben befindet sich in der alten Klosterpforte. Partizielle Sonnenfinsternis am 12. August. Am 12. August ist in Nordrhein-Westfalen eine partizielle Sonnenfinsternis zu sehen. Dabei wird die Sonne je nach Standort zu 85-90% vom Mond bedeckt. Die Finsternis beginnt ab etwa 19.15 Uhr, erreicht gegen 20.10 Uhr ihren Höhepunkt und endet kurz vor 21 Uhr. Für eine gute Sicht empfiehlt sich ein erhöhter Standort mit freiem Blick Richtung Nordwesten. Auch das Wetter könnte mit sommerlichen Temperaturen und wenigen Wolken mitspielen. Wichtig, die Sonne darf niemals ohne spezielle Sonnenfinsternisschutzbrille betrachtet werden. Klassische Sonnenbrille bieten keinen ausreichenden Schutz. Wer das Ereignis gemeinsam erleben möchte, kann zudem verschiedene Veranstaltungen NRW unter anderem in Bochum, Köln, Bonn und Mönchengladbach besuchen. Die Dalbachbrücke. Bauarbeiten starten Ende August. Die seit längerer Zeit gesperrte Dalbachbrücke in Velbert-Nierenhof wird erneuert. Zunächst müssen die Stadtwerke die vorhandenen Wasser-, Gas- und Stromleitungen verlegen. Die vorbereitenden Arbeiten beginnen Ende August 2026 und dauern voraussichtlich bis Ende September. In dieser Zeit wird der Grenzweg im Bereich der Brücke zeitweise vollständig gesperrt. Für Anwohner und Unternehmen wird eine Umleitung eingerichtet. Im Oktober und November sollen anschließend provisorische Leitungsbrücken über den Dalbach entstehen. Während der Bauarbeiten soll eine Fußgängerbrücke den Zugang zum S-Bahnhof Velbert-Nierenhof und zum Busbahnhof ermöglichen. Die neue Brücke soll nach aktuellem Stand im Sommer 2027 für den Verkehr freigegeben werden. Die abschließenden Arbeiten sind für den Herbst 2027 vorgesehen. Und zum Abschluss blicken wir auf das Wetter für Velbert und die Region. Am Sonntag wird es nochmal sommerlich und dann in der nächsten Woche sinken die Temperaturen auf unter 30 Grad. Die nächsten 2 Nächte werden auch nochmal etwas wärmer, doch in der Nacht zu Mittwoch dann deutlich kühler und die Nächte werden erstmal angenehmer. Das gesamte Team von Radio Velbert wünscht euch eine gute Zeit. Die nächsten News gibt es wie immer zu vollen Stunde.
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2: Dienstag haben wir den 11. August und damit habe ich neue Blitzermeldungen für euch aus dem Verkehrsstudio. Wir starten heute in Langenberg auf der Fellersstraße und der Hegerstraße. In Mitte wird geblitzt auf der Parkstraße und der Poststraße. Und in Neviges gibt es Kontrollen auf der Nevigeserstraße, am Krücklenberg und auf der Siebeneiker Straße. Allen unterwegs wie immer eine gute und sichere Fahrt. Kommt gut an und habt viel Spaß mit dem Programm.

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2: Im Studio Holger Dilk, schönen guten Tag. Immer mehr Länder setzen wegen des Niedrigwassers in den Flüssen das Sonntagsfahrverbot für Lkw aus. In Schleswig-Holstein, Bayern, Baden-Württemberg und Mecklenburg-Vorpommern dürfen Lastwagen jetzt auch sonntags auf die Autobahnen. Davor hatten das schon Niedersachsen, Nordrhein-Westfalen, Rheinland-Pfalz und das Saarland erlaubt. Damit soll dafür gesorgt werden, dass Waren an ihr Ziel kommen. Wegen der historisch niedrigen Pegelstände fallen viele Flüsse als Transportwege nahezu weg. Logistikverbände warnen aber vor zu hohen Erwartungen, weil in Deutschland rund 100.000 Lkw-Fahrer fehlen. In Deutschland werden immer mehr Mädchen wegen Magersucht im Krankenhaus behandelt. In den vergangenen 20 Jahren hat sich die Zahl laut Statistischem Bundesamt mehr als verdoppelt. Mehr von Tim Pritzrup.
3: Im Jahr 2004 wurden 2.800 Mädchen zwischen 10 und 17 Jahren wegen einer Essstörung behandelt. 2024 waren es fast 6.000. Damit macht die Altersgruppe fast die Hälfte aller Fälle aus. Auslöser für Essstörungen sind laut Bundesinstitut für öffentliche Gesundheit unter anderem Veränderungen im Hormonhaushalt, beispielsweise in der Pubertät. Der Anstieg wird aber auch damit in Verbindung gebracht, dass über TikTok und Co. bestimmte Schönheitsideale vorgelebt werden.
2: Unter anderem wegen der hohen Spritpreise wechseln immer mehr Deutsche vom Verbrenner aufs E-Auto. Von April bis Juni sind die Zahlen stark angestiegen, geht aus dem E-Barometer der Versicherung Hukoburg hervor. Vor allem Vielfahrer steigen um. Lufthansa-Passagiere müssen erstmal wohl nicht mehr mit Pilotenstreiks rechnen. Die Fluglinie und die Pilotengewerkschaft Vereinigung Cockpit haben sich im Tarifstreit offenbar auf ein Schlichtungsverfahren geeinigt. In diesem Jahr gab es schon 7 Streiktage. Hunderte Flüge fielen aus. Neuer Rekord für den Tourismusstandort Deutschland. Im ersten Halbjahr gab es fast 224 Millionen Übernachtungen in Hotels oder auf Campingplätzen. Laut Statistischem Bundesamt wurde der Bestwert aus dem vergangenen Jahr damit schon wieder übertroffen.
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4: Mit KI-Support. Sonnig und trocken ist es heute Mittag in vielen Ecken. Nur im Norden sind mehr Wolken unterwegs. Richtung Nachmittag bleibt es meist trocken. An den Alpen ziehen mehr Wolken auf und vereinzelt sind Schauer oder auch mal ein Gewitter drin. Dazu werden es je nach Region 18 bis 32 Grad. Morgen geht's wieder oft sonnig weiter. An den Alpen ab und zu mit Schauern oder Gewitter. Maximal bis 35 Grad.
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1: Dienstag haben wir den 11. August und damit habe ich neue Blitzermeldungen für euch aus dem Verkehrsstudio. Wir starten heute in Langenberg auf der Fellersstraße und der Hegerstraße. In Mitte wird geblitzt auf der Parkstraße und der Poststraße. Und in Nebiges gibt es Kontrollen auf der Nevegeserstraße, am Krücklenberg und auf der Siebeneiker Straße. Allen unterwegs wie immer eine gute und sichere Fahrt. Kommt gut an und habt viel Spaß mit dem Programm.

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1: Heute mit Johann einen schönen guten Tag. Der Mariendom Neviges schließt für Sanierungsarbeiten. Der Mariendom wird ab den 24. August für rund 3 Monate wegen dringender Sanierungsarbeiten geschlossen. Grund ist vor allem die veraltete und sicherheitsgefährdende Elektroanlage. Neben einer vollständigen Erneuerung der Elektrik erhält der Dom ein neues Beleuchtungs- und Beschallungskonzept. Auch die Tageslichtsituation und ein Teil der Sitzmöbel sollen verbessert werden. Die Wiedereröffnung ist für den Nikolaustag, den 6. Dezember um 17 Uhr geplant. Während der Schließung wird das Gnadenbild in der Pfarrkirche St. Maria Empfängnis ausgestellt. Eine vorübergehende Kapelle für Votivkerzen und Opfergaben befindet sich in der alten Klosterpforte. Partizielle Sonnenfinsternis am 12. August. Am 12. August ist in Nordrhein-Westfalen eine partizielle Sonnenfinsternis zu sehen. Dabei wird die Sonne je nach Standort zu 85-90% vom Mond bedeckt. Die Finsternis beginnt ab etwa 19.15 Uhr, erreicht gegen 20.10 Uhr ihren Höhepunkt und endet kurz vor 21 Uhr. Für eine gute Sicht empfiehlt sich ein erhöhter Standort mit freiem Blick Richtung Nordwesten. Auch das Wetter könnte mit sommerlichen Temperaturen und wenigen Wolken mitspielen. Wichtig, die Sonne darf niemals ohne spezielle Sonnenfinsternisschutzbrille betrachtet werden. Klassische Sonnenbrille bieten keinen ausreichenden Schutz. Wer das Ereignis gemeinsam erleben möchte, kann zudem verschiedene Veranstaltungen in NRW, unter anderem in Bochum, Köln, Bonn und Mönchengladbach besuchen. Die Dalbachbrücke. Bauarbeiten starten Ende August. Die seit längerer Zeit gesperrte Dalbachbrücke in Vellberg-Nierenhof wird erneuert. Zunächst müssen die Stadtwerke die vorhandenen Wasser-, Gas- und Stromleitungen verlegen. Die vorbereitenden Arbeiten beginnen Ende August 2026 und dauern voraussichtlich bis Ende September. In dieser Zeit wird der Grenzweg im Bereich der Brücke zeitweise vollständig gesperrt. Für Anwohner und Unternehmen wird eine Umleitung eingerichtet. Im Oktober und November sollen anschließend provisorische Leitungsbrücken über den Dalbach entstehen. Während der Bauarbeiten soll eine Fußgängerbrücke den Zugang zum S-Bahnhof Vellberg-Nierenhof und zum Busbahnhof ermöglichen. Die neue Brücke soll nach aktuellem Stand im Sommer 2027 für den Verkehr freigegeben werden. Die abschließenden Arbeiten sind für den Herbst 2027 vorgesehen. Und zum Abschluss blicken wir auf das Wetter für Vellberg und die Region. Am Sonntag wird es nochmal sommerlich und dann in der nächsten Woche sinken die Temperaturen auf unter 30 Grad. Die nächsten 2 Nächte werden auch nochmal etwas wärmer, doch in der Nacht zu Mittwoch dann deutlich kühler und die Nächte werden erstmal angenehmer. Das gesamte Team von Radio Vellberg wünscht euch eine gute Zeit. Die nächsten News gibt es wie immer zur vollen Stunde.
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1: Samstag haben wir den 11. August und damit habe ich neue Blitzermeldungen für euch aus dem Verkehrsstudio. Wir starten heute in Langenberg auf der Fellersstraße und der Hegerstraße. In Mitte wird geblitzt auf der Parkstraße und der Poststraße. Und in Nebiges gibt es Kontrollen auf der Nebigeserstraße, am Krücklenberg und auf der Siebeneiker Straße. Allen unterwegs wie immer eine gute und sichere Fahrt. Kommt gut an und habt viel Spaß mit dem Programm.

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2: Im Studio Imme Kasten. Schönen guten Tag. Mit Blick auf das Niedrigwasser setzen immer mehr Bundesländer das Sonntagsfahrverbot für Lkw aus. Zuletzt sind jetzt Schleswig-Holstein, Bayern, Baden-Württemberg und Mecklenburg-Vorpommern dazugekommen. Die Einzelheiten dazu von Tim Pretztrup.
3: Davor hatten schon Niedersachsen, Nordrhein-Westfalen, Rheinland-Pfalz und das Saarland erlaubt, dass auch sonntags LKWs auf den Autobahnen unterwegs sein dürfen. Damit soll dafür gesorgt werden, dass Waren an ihr Ziel kommen. Viele deutsche Flüsse melden nach wochenlanger Hitze und Trockenheit historisch niedrige Pegelstände und sind kaum noch schiffbar. Logistikverbände warnen allerdings vor zu hohen Erwartungen, weil deutschlandweit rund 100.000 Lkw-Fahrer fehlen.
2: Der Verfassungsschutz soll ein echter Geheimdienst werden und deutlich mehr Befugnisse bekommen. Das hat Bundesinnenminister Dobrindt der Bild-Zeitung gesagt. Mehr dazu von Tom Husse.
4: In Zukunft sollen etwa offensive Cybermissionen erlaubt werden, also beispielsweise Smartphones infiltriert werden dürfen. Außerdem sollen ausländische Agenten gezielt gestört werden können. Bislang ist der Verfassungsschutz da eher in der Beobachterrolle. Das soll sich ändern, Dobrindt sagte. Die hybride Bedrohungslage, die Versuche der Destabilisierung durch Sabotage, Spionage, Cyberangriffe und verdeckte Aktionen fremder Mächte bekommen eine neue Antwort.
2: Syriens Ex-Machthaber Assad ist in Abwesenheit zum Tode verurteilt worden. In dem Prozess ging es um Kriegsverbrechen und Verbrechen gegen die Menschlichkeit während des Bürgerkriegs. Assad war im Dezember 2024 nach Moskau geflohen. Deutschland ist und bleibt ein beliebtes Urlaubsland. Im ersten Halbjahr gab es einen neuen Rekord. Da wurden in Hotels, Pensionen und auf Campingplätzen so viele Übernachtungen gebucht wie noch nie. Fast 224 Millionen waren es in Summe, heißt es vom Statistischen Bundesamt.
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5: Mit KI-Support. Sonnig und trocken ist es heute Mittag in vielen Ecken. Nur im Norden sind mehr Wolken unterwegs. Richtung Nachmittag bleibt es meist trocken. An den Alpen ziehen mehr Wolken auf und vereinzelt sind Schauer oder auch mal ein Gewitter drin. Dazu werden es je nach Region 18 bis 32 Grad. Morgen geht's wieder oft sonnig weiter. An den Alpen ab und zu mit Schauern oder Gewitter. Maximal bis 35 Grad.
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1: Dienstag haben wir den 11. August und damit habe ich neue Blitzermeldungen für euch aus dem Verkehrsstudio. Wir starten heute in Langenberg auf der Fellersstraße und der Hegerstraße. In Mitte wird geblitzt auf der Parkstraße und der Poststraße. Und in Nebiges gibt es Kontrollen auf der Nebigeserstraße, am Krücklenberg und auf der Siebeneiker Straße. Allen unterwegs wie immer eine gute und sichere Fahrt. Kommt gut an und habt viel Spaß mit dem Programm.

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1: Heute mit Johann einen schönen guten Tag. Der Mariendom Neviges schließt für Sanierungsarbeiten. Der Mariendom wird ab dem 24. August für rund 3 Monate wegen dringender Sanierungsarbeiten geschlossen. Grund ist vor allem die veraltete und sicherheitsgefährdende Elektroanlage. Neben einer vollständigen Erneuerung der Elektrik erhält der Dom ein neues Beleuchtungs- und Beschallungskonzept. Auch die Tageslichtsituation und ein Teil der Sitzmöbel sollen verbessert werden. Die Wiedereröffnung ist für den Nikolaustag, den 6. Dezember um 17 Uhr geplant. Während der Schließung wird das Gnadenbild in der Pfarrkirche St. Maria Empfängnis ausgestellt. Eine vorübergehende Kapelle für Votivkerzen und Opfergaben befindet sich in der alten Klosterpforte. Partizielle Sonnenfinsternis am 12. August. Am 12. August ist in Nordrhein-Westfalen eine partizielle Sonnenfinsternis zu sehen. Dabei wird die Sonne je nach Standort zu 85-90% vom Mond bedeckt. Die Finsternis beginnt ab etwa 19.15 Uhr, erreicht gegen 20.10 Uhr ihren Höhepunkt und endet kurz vor 21 Uhr. Für eine gute Sicht empfiehlt sich ein erhöhter Standort mit freiem Blick Richtung Nordwesten. Auch das Wetter könnte mit sommerlichen Temperaturen und wenigen Wolken mitspielen. Wichtig, die Sonne darf niemals ohne spezielle Sonnenfinsternisschutzbrille betrachtet werden. Klassische Sonnenbrille bieten keinen ausreichenden Schutz. Wer das Ereignis gemeinsam erleben möchte, kann zudem verschiedene Veranstaltungen NRW, unter anderem in Bochum, Köln, Bonn und Mönchengladbach besuchen. Die Dalbachbrücke. Bauarbeiten starten Ende August. Die seit längerer Zeit gesperrte Dalbachbrücke in Velbert-Nierenhof wird erneuert. Zunächst müssen die Stadtwerke die vorhandenen Wasser-, Gas- und Stromleitungen verlegen. Die vorbereitenden Arbeiten beginnen Ende August 2026 und dauern voraussichtlich bis Ende September. In dieser Zeit wird der Grenzweg im Bereich der Brücke zeitweise vollständig gesperrt. Für Anwohner und Unternehmen wird eine Umleitung eingerichtet. Im Oktober und November sollen anschließend provisorische Leitungsbrücken über den Dalbach entstehen. Während der Bauarbeiten soll eine Fußgängerbrücke den Zugang zum S-Bahnhof Velbert-Nierenhof und zum Busbahnhof ermöglichen. Die neue Brücke soll nach aktuellem Stand im Sommer 2027 für den Verkehr freigegeben werden. Die abschließenden Arbeiten sind für den Herbst 2027 vorgesehen. Und zum Abschluss blicken wir auf das Wetter für Velbert und die Region. Am Sonntag wird es nochmal sommerlich und dann in der nächsten Woche sinken die Temperaturen auf unter 30 Grad. Die nächsten 2 Nächte werden auch nochmal etwas wärmer, doch in der Nacht zu Mittwoch dann deutlich kühler und die Nächte werden erstmal angenehmer. Das gesamte Team von Radio Velbert wünscht euch eine gute Zeit. Die nächsten News gibt es wie immer zur vollen Stunde.
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1: Dienstag haben wir den 11. August und damit habe ich neue Blitzermeldungen für euch aus dem Verkehrsstudio. Wir starten heute in Langenberg auf der Fellersstraße und der Hegerstraße. In Mitte wird geblitzt auf der Parkstraße und der Poststraße. Und in Nebiges gibt es Kontrollen auf der Nebigeserstraße, am Krücklenberg und auf der Siebeneiker Straße. Allen unterwegs wie immer eine gute und sichere Fahrt. Kommt gut an und habt viel Spaß mit dem Programm.
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5: Im Studio Imme Kasten. Schönen guten Tag. Immer mehr Bundesländer ziehen Konsequenzen aus dem Niedrigwasser. Auch Schleswig-Holstein setzt das Sonntagsfahrverbot für Lkw aus, um mehr Transporte auf die Straße zu verlagern. Thomas Rako vom Unternehmensverband Logistik Schleswig-Holstein hält das für sinnvoll. Er sieht aber trotzdem Risiken für die Versorgung.
6: Das ist dann auch eine Frage, wer dann auch mehr bezahlen kann. Kann die chemische Industrie mehr bezahlen oder kann der Einzelhandel mehr bezahlen? Also es kann auch durchaus sein, dass Unternehmen sagen, ich mache jetzt vermehrt Chemietransporte, nehme der Binnenschifffahrt Aufgaben ab und dafür lasse ich andere Sachen liegen. Die Transporte von Lebensmitteln oder irgendwelchen anderen Gütern. Das kann durchaus sein.
5: Zuletzt hatten auch Mecklenburg-Vorpommern, Bayern und Baden-Württemberg das Fahrverbot gelockert. Neuer Rekord für den Tourismusstandort Deutschland. Im ersten Halbjahr gab es fast 224 Millionen Übernachtungen in Hotels oder auch auf Campingplätzen. Laut Statistischem Bundesamt wurde der Bestwert aus dem vergangenen Jahr damit schon wieder übertroffen. Thorsten Schäfer vom Deutschen Reiseverband sagt uns.
7: Neben dem Deutschlandtourismus punktet vor allem auch das Reisen ins Ausland. Die Mehrheit der Deutschen, nämlich zwei Drittel aller Deutschen, reist gewöhnlich im Jahr ins Ausland. Und das ist auch in diesem Jahr wieder so, sodass wir bislang auch eine positive Halbzeitbilanz für den Auslandstourismus ziehen.
5: Bundesinnenminister Dobrindt will den Verfassungsschutz zu einem echten Geheimdienst umbauen. Wie die Bild-Zeitung berichtet, sollen etwa offensive Cybermissionen erlaubt sein, also beispielsweise Smartphones infiltriert werden dürfen. Bislang hat der Verfassungsschutz eher eine Beobachterrolle. Der Ätna macht gerade vielen Urlaubern auf Sizilien einen Strich durch die Rechnung. Tausende sitzen nach dem Vulkanausbruch auf der Turi-Insel fest. Wegen der Aschewolke können dort nur wenige Flieger landen oder starten.
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8: Mit KI-Support. Sonnig und trocken ist es heute Nachmittag. Nur im Norden hängen mehr Wolken und an den Alpen können sich später auch mal ein Schauer oder ein Gewitter dazu mischen. Dazu werden es verbreitet 24 bis 32 Grad. Morgen geht's meist sonnig weiter. An den Alpen sind einzelne Schauer oder Gewitter drin. Maximal bis 35 Grad.
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1: Dienstag haben wir den 11. August und damit habe ich neue Blitzermeldungen für euch aus dem Verkehrsstudio. Wir starten heute in Langenberg auf der Fellersstraße und der Hegerstraße. In Mitte wird geblitzt auf der Parkstraße und der Poststraße. Und in Nebiges gibt es Kontrollen auf der Nebigeserstraße, am Krücklenberg und auf der Siebeneiker Straße. Allen unterwegs wie immer eine gute und sichere Fahrt. Kommt gut an und habt viel Spaß mit dem Programm.

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1: Heute mit Johann einen schönen guten Tag. Der Mariendom Neviges schließt für Sanierungsarbeiten. Der Mariendom wird ab den 24. August für rund 3 Monate wegen dringender Sanierungsarbeiten geschlossen. Grund ist vor allem die veraltete und sicherheitsgefährdende Elektroanlage. Neben einer vollständigen Erneuerung der Elektrik erhält der Dom ein neues Beleuchtungs- und Beschallungskonzept. Auch die Tageslichtsituation und ein Teil der Sitzmöbel sollen verbessert werden. Die Wiedereröffnung ist für den Nikolaustag, den 6. Dezember um 17 Uhr geplant. Während der Schließung wird das Gnadenbild in der Pfarrkirche St. Maria Empfängnis ausgestellt. Eine vorübergehende Kapelle für Votivkerzen und Opfergaben befindet sich in der alten Klosterpforte. Partizielle Sonnenfinsternis am 12. August. Am 12. August ist in Nordrhein-Westfalen eine partizielle Sonnenfinsternis zu sehen. Dabei wird die Sonne je nach Standort zu 85-90% vom Mond bedeckt. Die Finsternis beginnt ab etwa 19.15 Uhr, erreicht gegen 20.10 Uhr ihren Höhepunkt und endet kurz vor 21 Uhr. Für eine gute Sicht empfiehlt sich ein erhöhter Standort mit freiem Blick Richtung Nordwesten. Auch das Wetter könnte mit sommerlichen Temperaturen und wenigen Wolken mitspielen. Wichtig, die Sonne darf niemals ohne spezielle Sonnenfinsternisschutzbrille betrachtet werden. Klassische Sonnenbrille bieten keinen ausreichenden Schutz. Wer das Ereignis gemeinsam erleben möchte, kann zudem verschiedene Veranstaltungen in NRW, unter anderem in Bochum, Köln, Bonn und Mönchengladbach besuchen. Die Dalbachbrücke. Bauarbeiten starten Ende August. Die seit längerer Zeit gesperrte Dalbachbrücke in Velbert-Nierenhof wird erneuert. Zunächst müssen die Stadtwerke die vorhandenen Wasser-, Gas- und Stromleitungen verlegen. Die vorbereitenden Arbeiten beginnen Ende August 2026 und dauern voraussichtlich bis Ende September. In dieser Zeit wird der Grenzweg im Bereich der Brücke zeitweise vollständig gesperrt. Für Anwohner und Unternehmen wird eine Umleitung eingerichtet. Im Oktober und November sollen anschließend provisorische Leitungsbrücken über den Dalbach entstehen. Während der Bauarbeiten soll eine Fußgängerbrücke den Zugang zum S-Bahnhof Velbert-Nierenhof und zum Busbahnhof ermöglichen. Die neue Brücke soll nach aktuellem Stand im Sommer 2027 für den Verkehr freigegeben werden. Die abschließenden Arbeiten sind für den Herbst 2027 vorgesehen. Und zum Abschluss blicken wir auf das Wetter für Velbert und die Region. Am Sonntag wird es nochmal sommerlich und dann in der nächsten Woche sinken die Temperaturen auf unter 30 Grad. Die nächsten 2 Nächte werden auch nochmal etwas wärmer, doch in der Nacht zu Mittwoch dann deutlich kühler und die Nächte werden erstmal angenehmer. Das gesamte Team von Radio Velbert wünscht euch eine gute Zeit. Die nächsten News gibt es wie immer zur vollen Stunde.
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1: Dienstag haben wir den 11. August und damit habe ich neue Blitzermeldungen für euch aus dem Verkehrsstudio. Wir starten heute in Langenberg auf der Fellersstraße und der Hegerstraße. In Mitte wird geblitzt auf der Parkstraße und der Poststraße. Und in Nebiges gibt es Kontrollen auf der Nebigeserstraße, am Krücklenberg und auf der Siebeneiker Straße. Allen unterwegs wie immer eine gute und sichere Fahrt. Kommt gut an und habt viel Spaß mit dem Programm.

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4: Im Studio Imme Kasten. Schönen guten Tag. Immer mehr Bundesländer ziehen Konsequenzen aus dem Niedrigwasser. Auch Schleswig-Holstein setzt das Sonntagsfahrverbot für Lkw aus, um mehr Transporte auf die Straße zu verlagern. Thomas Rako vom Unternehmensverband Logistik Schleswig-Holstein hält das für sinnvoll. Er sieht aber trotzdem Risiken für die Versorgung.
5: Das ist dann auch eine Frage, wer dann auch mehr bezahlen kann. Kann die chemische Industrie mehr bezahlen oder kann der Einzelhandel mehr bezahlen? Also es kann auch durchaus sein, dass Unternehmen sagen, ich mache jetzt vermehrt Chemietransporte neben der Binnenschifffahrt Aufgaben ab und dafür lasse ich andere Sachen liegen. Die Transporte von Lebensmitteln oder irgendwelchen anderen Gütern. Das kann durchaus sein.
4: Zuletzt hatten auch Mecklenburg-Vorpommern, Bayern und Baden-Württemberg das Fahrverbot gelockert. In Deutschland werden immer mehr Mädchen wegen Essstörungen im Krankenhaus behandelt. In den vergangenen 20 Jahren hat sich die Zahl laut Statistischem Bundesamt mehr als verdoppelt. Mehr dazu von Tim Pritztrup.
6: Im Jahr 2004 wurden 2800 Mädchen zwischen 10 und 17 Jahren wegen einer Essstörung behandelt. 2024 waren es fast 6000. Damit macht die Altersgruppe fast die Hälfte aller Fälle aus. Auslöser für Essstörungen sind laut Bundesinstitut für öffentliche Gesundheit unter anderem Veränderungen im Hormonhaushalt, beispielsweise in der Pubertät. Der Anstieg wird aber auch damit in Verbindung gebracht, dass über TikTok und Co. bestimmte Schönheitsideale vorgelebt werden.
4: Ein Haus in der Großstadt kaufen, das können sich nur noch die wenigsten leisten. Jedes dritte Einfamilienhaus kostet dort mehr als 1 Million Euro. Das zeigt eine Analyse von ImmoScout24. Das Portal hat sich die 8 größten deutschen Städte angeschaut. Der Ätna macht gerade vielen Urlaubern auf Sizilien einen Strich durch die Rechnung. Tausende sitzen nach dem Vulkanausbruch auf der Turi-Insel fest. Wegen der Aschewolke können dort nur wenige Flieger landen oder starten.
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7: Mit KI-Support. Sonnig und trocken ist es heute Nachmittag. Nur im Norden hängen mehr Wolken und an den Alpen können sich später auch mal ein Schauer oder ein Gewitter dazu mischen. Dazu werden es verbreitet 24 bis 32 Grad. Morgen geht's meist sonnig weiter. An den Alpen sind einzelne Schauer oder Gewitter drin. Maximal bis 35 Grad.
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1: Dienstag haben wir den 11. August und damit habe ich neue Blitzermeldungen für euch aus dem Verkehrsstudio. Wir starten heute in Langenberg auf der Fellersstraße und der Hegerstraße. In Mitte wird geblitzt auf der Parkstraße und der Poststraße. Und in Nebiges gibt es Kontrollen auf der Nebigeserstraße, am Krücklenberg und auf der Siebeneiker Straße. Allen unterwegs wie immer eine gute und sichere Fahrt. Kommt gut an und habt viel Spaß mit dem Programm.
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Iesto und Ox. Radio Felbert ist hier am Dienstagnachmittag und jetzt könnt ihr mich auch hören. Und ja, das Wetter, das ist ja richtig, richtig angenehm. Das kann man ja mal wirklich sagen. Ich schau mal auf die aktuellen Temperaturen. 23 Grad bei uns im Felbert in der Spitze. Und die Sonne, die scheint. Ich schau mal hier aus meinem Studiofenster. Eine Sekunde und ja, es sieht richtig, richtig gut aus, das Wetter. Schauen wir auch auf die aktuellen Temperaturen bei uns hier im Felbert und der Region. So messen wir zum Beispiel aktuell 25 Grad in Langenberg, bis zu 24 in Birth und bis zu 26 Grad sind es bei euch in Neviges. Ja, also, was soll ich dazu dem Sommer noch definitiv sagen? Richtig, richtig geil. Aber sagt mir doch, was ist euer Sommer? Euer Lieblingssommer, wohlbemerkt. Sonne, 23 Grad. Seid ihr eher so jemand, wir brauchen 30 Grad? Oder vielleicht, ja, ich will einfach nur Sonne und an die 10 Grad. Schreibt es mir doch gerne über unseren Radio Felbert Discord oder per WhatsApp 01 523 350 2431. Meine Güte, merkt man, dass ich lange nicht mehr gesendet habe. Gleich bei uns Selena Gomez und Sam Harper und James Hype. Vorher noch Tame Impala. Yeah.

Killing with Kindness bei Radio Felbert an diesem Dienstagnachmittag. Ja, und wir haben ja einen wunderschönen Feierabend gemeinsam mit geilen Hits gleich bei uns, unter anderem Graham Candy und Laos mit Sunshine. Vorher haben wir noch Juju und Henning Mai mit Vermissen. Ich bin Daniel, freue mich, dass ihr mit dabei seid an diesem Dienstagnachmittag. Hallo zusammen!

und Graham Candy mit Sunshine bei Radio Felbert am Dienstagnachmittag. Mein Name ist Daniel, ich freue mich, dass ihr mit dabei seid. Gleich nach halb haben wir die Möglichkeit, gemeinsam miteinander zu quizzen. Dafür ruft ihr mich bitte nachher bei WhatsApp an, wenn ich euch das Go gebe. Merkt euch schon mal diese Nummer: 01 523 3502 431, und mit etwas Glück quizzen wir hier gleich drei Fragen aus der Popszene aus. Vorher schauen wir aber, was euch musikalisch in der nächsten halben Stunde erwartet. Mit dabei sind unter anderem Künstlerinnen wie Ariana Grande, Bands wie 21 Pilots oder auch Klassiker wie zum Beispiel von Fleetwood Mac. Mein Name ist Daniel und ihr hört Radio Felbert am Dienstagnachmittag. Jetzt mit Bob und Hayley Williams of Paramore. Airplanes. Hallo zusammen.

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1: So, und dann ist es jetzt 5:30.
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3: Heute mit Johann einen schönen guten Tag. Der Mariendom Neviges schließt für Sanierungsarbeiten. Der Mariendom wird ab den 24. August für rund 3 Monate wegen dringender Sanierungsarbeiten geschlossen. Grund ist vor allem die veraltete und sicherheitsgefährdende Elektroanlage. Neben einer vollständigen Erneuerung der Elektrik erhält der Dom ein neues Beleuchtungs- und Beschallungskonzept. Auch die Tageslichtsituation und ein Teil der Sitzmöbel sollen verbessert werden. Die Wiedereröffnung ist für den Nikolaustag, den 6. Dezember um 17 Uhr geplant. Während der Schließung wird das Gnadenbild in der Pfarrkirche St. Maria Empfängnis ausgestellt. Eine vorübergehende Kapelle für Votivkerzen und Opfergaben befindet sich in der alten Klosterpforte. Partizielle Sonnenfinsternis am 12. August. Am 12. August ist in Nordrhein-Westfalen eine partizielle Sonnenfinsternis zu sehen. Dabei wird die Sonne je nach Standort zu 85-90% vom Mond bedeckt. Die Finsternis beginnt ab etwa 19.15 Uhr, erreicht gegen 20.10 Uhr ihren Höhepunkt und endet kurz vor 21 Uhr. Für eine gute Sicht empfiehlt sich ein erhöhter Standort mit freiem Blick Richtung Nordwesten. Auch das Wetter könnte mit sommerlichen Temperaturen und wenigen Wolken mitspielen. Wichtig, die Sonne darf niemals ohne spezielle Sonnenfinsternisschutzbrille betrachtet werden. Klassische Sonnenbrille bieten keinen ausreichenden Schutz. Wer das Ereignis gemeinsam erleben möchte, kann zudem verschiedene Veranstaltungen NRW unter anderem in Bochum, Köln, Bonn und Mönchengladbach besuchen. Die Dalbachbrücke. Bauarbeiten starten Ende August. Die seit längerer Zeit gesperrte Dalbachbrücke in Felbert-Nierenhof wird erneuert. Zunächst müssen die Stadtwerke die vorhandenen Wasser-, Gas- und Stromleitungen verlegen. Die vorbereitenden Arbeiten beginnen Ende August 2026 und dauern voraussichtlich bis Ende September. In dieser Zeit wird der Grenzweg im Bereich der Brücke zeitweise vollständig gesperrt. Für Anwohner und Unternehmen wird eine Umleitung eingerichtet. Im Oktober und November sollen anschließend provisorische Leitungsbrücken über den Dalbach entstehen. Während der Bauarbeiten soll eine Fußgängerbrücke den Zugang zum S-Bahnhof Felbert-Nierenhof und zum Busbahnhof ermöglichen. Die neue Brücke soll nach aktuellem Stand im Sommer 2027 für den Verkehr freigegeben werden. Die abschließenden Arbeiten sind für den Herbst 2027 vorgesehen. Und zum Abschluss blicken wir auf das Wetter für Felbert und die Region. Am Sonntag wird es nochmal sommerlich und dann in der nächsten Woche sinken die Temperaturen auf unter 30 Grad. Die nächsten 2 Nächte werden auch nochmal etwas wärmer, doch in der Nacht zu Mittwoch dann deutlich kühler und die Nächte werden erstmal angenehmer. Das gesamte Team von Radio Felbert wünscht euch eine gute Zeit. Die nächsten News gibt es wie immer zur vollen Stunde.
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1: Dienstag haben wir den 11. August und damit habe ich neue Blitzermeldungen für euch aus dem Verkehrsstudio. Wir starten heute in Langenberg auf der Fellersstraße und der Hegerstraße. In Mitte wird geblitzt auf der Parkstraße und der Poststraße. Und in Nebiges gibt es Kontrollen auf der Nebigeserstraße, am Krücklenberg und auf der Siebeneiker Straße. Allen unterwegs wie immer eine gute und sichere Fahrt. Kommt gut an und habt viel Spaß mit dem Programm.
2: Und ich bin der Daniel, freue mich, dass ihr mit dabei seid an diesem Dienstagnachmittag. Wir quizzen gleich. Ruft mich gerne dafür an per WhatsApp 01523 3502431. Vorher habe ich aber noch Tiffany Harris mit Vertigo.

Ariana Grande. We can be friends. Gehört bei Radio Felbert am Dienstagnachmittag. Mein Name ist Dani. Ich freue mich, dass ihr mit dabei seid. Schön, dass ihr eingeschaltet habt. Und an sich wäre eigentlich jetzt Quiz-Time. Ja, dann machen wir es doch ganz einfach. Und leider hat sich niemand gemeldet. Deswegen raten einfach alle mit. Schreibt eure Antworten so schnell wie irgendwie möglich in den Chat. Also die bei mir in der Gruppe sind, kriegen das immer von mir direkt reingeschrieben, die Antworten. Es geht um Pop-Fragen. Allgemeine Fragen, die man nicht alle kennen muss, die manchmal auch zugegeben sehr, sehr schwer sind. 3 Stück gibt's an der Zahl. Deswegen fangen wir an mit unserem Chat. Und Frage Nummer 1. Frage Nummer 1. Wie alt ist Tayo Cruz? Ich warte noch einen kurzen Moment. Sie schreiben alle, die haben Angst, dass sie mal wieder durch unqualifizierten Bullshit auffallen. Die erste Frage kommt. Oh, und da haben wir Dustin mit 46. Und das ist korrekt. Erste Frage richtig beantwortet. Frage Nummer 2. Wann ist die Single Men in Black erschienen? Also, ich glaube, das war noch für die vorherige. Oh, und Johann gibt eine Antwort 2004. Leider falsch. Dustin sagt 2006. Nein, es wäre 1997 gewesen. Also parallel, also im gleichen Jahr, wo auch der Film erschienen ist. Logischerweise. Und dann Frage Nummer 3. Wer ist der Autor von Oasis Wonderwall?

Weiß das jemand? Ich sehe keine Schreibsymbole. Deswegen schließe ich die Frage in 3, 2, 1. Nun, es wäre tatsächlich Gitarrist und Sänger Noel Gallagher gewesen. Von wie vielen der Fragen wusstet ihr tatsächlich? Ich google nicht und weiß es nicht. Schade. Ja, tatsächlich wäre es Noel Gallagher gewesen. So, also der Bruder von Leadsänger Liam Gallagher. Aber auf jeden Fall ein spannendes Rätsel. Eine Frage tatsächlich richtig beantwortet worden. Ich glaube, fürs nächste Mal denke ich mir ein paar leichtere Fragen aus. Ihr hört Radio Felbert, mein Name ist Daniel. Hallo zusammen.

Radio Felbert hier. Am Dienstagnachmittag, gleich schon wieder 17 Uhr, meine Güte, wie die Zeit vergeht. Dann gibt es gleich, also um 5, das Neueste aus Deutschland der Welt. Vorher haben wir noch eine aktuelle Single, aktueller, von Hügel. Und Diplo, Malu und Yuna mit Forever. Vorher noch ein Klassiker von Tayo Crew.

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2: Im Studio Imme Kasten. Schönen guten Tag. Mit Blick auf das Niedrigwasser setzen immer mehr Bundesländer das Sonntagsfahrverbot für Lkw aus. Zuletzt sind jetzt Schleswig-Holstein, Bayern, Baden-Württemberg und Mecklenburg-Vorpommern sowie Hessen und Hamburg dazugekommen. Mehr dazu von Tim Britztrup.
3: Davor hatten schon Niedersachsen, Nordrhein-Westfalen, Rheinland-Pfalz und das Saarland erlaubt, dass auch sonntags LKWs auf den Autobahnen unterwegs sein dürfen. Damit soll dafür gesorgt werden, dass Waren an ihr Ziel kommen. Viele deutsche Flüsse melden nach wochenlanger Hitze und Trockenheit historisch niedrige Pegelstände und sind kaum noch schiffbar. Logistikverbände warnen allerdings vor zu hohen Erwartungen, weil deutschlandweit rund 100.000 Lkw-Fahrer fehlen.
2: Urlaub in Deutschland wird immer beliebter. Knapp 224 Millionen Übernachtungen wurden hierzulande im ersten Halbjahr gezählt. Das ist ein neuer Rekord, heißt es vom Statistischen Bundesamt. Die meisten Gäste sind aus Deutschland selbst. Generell ist die Urlaubslaune der Deutschen ungebremst. Viele zieht es auch nach wie vor ins Ausland. Dazu sagte uns Thorsten Schäfer vom Deutschen Reiseverband.
4: Wir sehen anhand der Buchungsdaten, dass vor allem sehr, sehr frühzeitig gebucht wurde, dass die Deutschen preissensibel sind auf jeden Fall beim Thema Urlaub. Und wir sehen, dass auf jeden Fall gerade auch im Urlaub gespart wird. Man geht vielleicht etwas weniger essen während der Urlaubszeit oder man gönnt sich keinen Ausflug.
2: Neue Pilotenstreiks bei der Lufthansa sind wohl erst einmal vom Tisch. Der Konzern und die Vereinigung Cockpit haben sich im Tarifstreit auf eine Schlichtung geeinigt. Die Piloten hatten zuletzt im April für mehrere Tage gestreikt. Zahlreiche Flüge fielen da aus. Bundesinnenminister Dobrindt will den Verfassungsschutz zu einem echten Geheimdienst umbauen. Wie die Bild-Zeitung berichtet, sollen etwa offensive Cybermissionen erlaubt sein, also beispielsweise Smartphones infiltriert werden dürfen. Bislang hat der Verfassungsschutz eher eine Beobachterrolle. Die Stehplätze bei deutschen Fußball-Länderspielen feiern ein Comeback. Das hat der DFB beschlossen. Zuletzt gab es das vor mehr als 25 Jahren. Schon beim kommenden Nations League-Heimspiel der Männer gegen Griechenland im September werden wieder Stehplätze angeboten.
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5: Mit KI-Support. Sonnig und trocken ist es gerade in vielen Ecken. Nur im Norden hängen mehr Wolken am Himmel und meistens bleibt es trotzdem trocken. Dazu wird es ordentlich warm, vielerorts mit Höchstwerten zwischen 24 und 32 Grad. An den Alpen kann am Abend auch mal ein Schauer oder ein Gewitter auftauchen. Morgen dann wieder viel Sonne, meist trocken und maximal bis 35 Grad.
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1: Dienstag haben wir den 11. August und damit habe ich neue Blitzermeldungen für euch aus dem Verkehrsstudio. Wir starten heute in Langenberg auf der Fellersstraße und der Hegerstraße. In Mitte wird geblitzt auf der Parkstraße und der Poststraße. Und in Nebiges gibt es Kontrollen auf der Nebigeserstraße, am Krücklenberg und auf der Siebeneiker Straße. Allen unterwegs wie immer eine gute und sichere Fahrt. Kommt gut an und habt viel Spaß mit dem Programm.
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3: Ja, huch, ist denn schon kurz nach 5 hier bei Radio Felbert. Schön, dass ihr mit dabei seid. Ich bin der Daniel, freue mich, dass ihr eingeschaltet habt. Und ja, wir haben gerade in der letzten Stunde gequizt und das kam so gut an, dass meine Leute, die hier zuhören, doch gleich noch eine Runde gefordert haben. Gibt es gleich nach halb. Vorher aber habe ich noch eine Frage vom lieben Dustin geschickt bekommen. Und die möchte ich euch jetzt stellen. In welchem Lied kommt die Textzeile "Die Welt gehört in Kinderhände" vor? Es werden Künstler und Titel gesucht. Ich gebe euch einen kurzen Moment zum Nachdenken. Es wäre tatsächlich Herbert Grönemeyer, Kinder an die Macht gewesen. Ganz ehrlich, wäre ich jetzt nicht drauf gekommen, hätte ich gerade die Frage nicht für diese Moderation gesucht. Ja, mehr Rätsel gibt es gleich nach halb. Vorher aber noch ganz viel geile Mucke. Mit zum Beispiel Tim Kamrat, Be Mine oder auch MNA55 bei Radio Felbert.

Oh, ich sollte auch mein Mikro anmachen. Kamerad, gerade gehört hier bei Radio Felbert. Ja, und wir starten richtig, richtig geil in den Feierabend. Ja, und wir philosophieren gerade ein wenig über Quizze. Und der liebe Dustin, der hat mir nämlich gebeichtet, dass Radiomoderator gar nicht sein wirklicher Traumjob ist, sondern Jäger bei Gefragt der Jagd, der Quizshow im Ersten tatsächlich. Und tatsächlich hat er auch mal überlegt, in den Quizclub einzutreten. Ja, damit haben wir eigentlich schon unser Thema. Ich persönlich, ich finde es auch geil, einfach mal den Quizmaster zu machen. Quizzen bin ich leider zu doof für, aber deswegen, es macht trotzdem Spaß, mit euch hier als Quizmaster aktiv zu sein. Und ja, mehr muss ich dazu eigentlich gar nicht sagen. Wie sieht es bei euch aus mit Quizzen? Liebt ihr Quizze? Mögt ihr sie nicht? Schreibt es mir doch gerne per WhatsApp 915233502431 ist eure Nummer direkt ins Studio. Gleich bei uns Galantis und DOD. Vorher habe ich aber noch Alex Warren für euch. Fever Dream. Schön, dass ihr mit dabei seid bei Radio Felbert.

Galantis. Meine Güte. Runaway bei Radio Velvet. Mein Name ist Daniel. Ich freue mich, dass ihr mit dabei seid. Hallo zusammen. Und ja, ihr Lieben, ich sag mal so, ihr könnt noch eine richtig geile Show erwarten. Gleich nach halb gibt's nochmal die Möglichkeit für euch zu quizzen. Vorher habe ich aber noch Post Malone im Angebot. Und jetzt, ihr hört ihn schon im Hintergrund, Apache 207. Man muss. Hier bei Radio Velvet, hallo zusammen.

Post Malone hier bei Radio Felbert. Gleich gibt es musikalisch wieder einige Leckerbissen. Darunter unter anderem Sabrina Carpenter, die Chainsmokers oder auch Genesis mit Jesus He Knows. Vorher aber noch Bon Jovi und Pitbull mit Now or Never an diesem Dienstagnachmittag. Hallo zusammen.

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1: Heute mit Johann einen schönen guten Tag. Der Mariendom Neviges schließt für Sanierungsarbeiten. Der Mariendom wird ab dem 24. August für rund 3 Monate wegen dringender Sanierungsarbeiten geschlossen. Grund ist vor allem die veraltete und sicherheitsgefährdende Elektroanlage. Neben einer vollständigen Erneuerung der Elektrik erhält der Dom ein neues Beleuchtungs- und Beschallungskonzept. Auch die Tageslichtsituation und ein Teil der Sitzmöbel sollen verbessert werden. Die Wiedereröffnung ist für den Nikolaustag, den 6. Dezember um 17 Uhr geplant. Während der Schließung wird das Gnadenbild in der Pfarrkirche St. Maria Empfängnis ausgestellt. Eine vorübergehende Kapelle für Votivkerzen und Opfergaben befindet sich in der alten Klosterpforte. Am 12. August ist in Nordrhein-Westfalen eine partizielle Sonnenfinsternis zu sehen. Dabei wird die Sonne je nach Standort zu 85-90% vom Mond bedeckt. Die Finsternis beginnt ab etwa 19.15 Uhr, erreicht gegen 20.10 Uhr ihren Höhepunkt und endet kurz vor 21 Uhr. Für eine gute Sicht empfiehlt sich ein erhöhter Standort mit freiem Blick Richtung Nordwesten. Auch das Wetter könnte mit sommerlichen Temperaturen und wenigen Wolken mitspielen. Wichtig, die Sonne darf niemals ohne spezielle Sonnenfinsternisschutzbrille betrachtet werden. Klassische Sonnenbrille bieten keinen ausreichenden Schutz. Wer das Ereignis gemeinsam erleben möchte, kann zudem verschiedene Veranstaltungen in NRW, unter anderem in Bochum, Köln, Bonn und Mönchengladbach besuchen. Die seit längerer Zeit gesperrte Dalbachbrücke in Fellberg-Nierenhof wird erneuert. Zunächst müssen die Stadtwerke die vorhandenen Wasser-, Gas- und Stromleitungen verlegen. Die vorbereitenden Arbeiten beginnen Ende August 2026 und dauern voraussichtlich bis Ende September. In dieser Zeit wird der Grenzweg im Bereich der Brücke zeitweise vollständig gesperrt. Für Anwohner und Unternehmen wird eine Umleitung eingerichtet. Im Oktober und November sollen anschließend provisorische Leitungsbrücken über den Dalbach entstehen. Während der Bauarbeiten soll eine Fußgängerbrücke den Zugang zum S-Bahnhof Fellberg-Nierenhof und zum Busbahnhof ermöglichen. Die neue Brücke soll nach aktuellem Stand im Sommer 2027 für den Verkehr freigegeben werden. Die abschließenden Arbeiten sind für den Herbst 2027 vorgesehen. Und zum Abschluss blicken wir auf das Wetter für Fellberg und die Region. Am Sonntag wird es nochmal sommerlich und dann in der nächsten Woche sinken die Temperaturen auf unter 30 Grad. Die nächsten 2 Nächte werden auch nochmal etwas wärmer, doch in der Nacht zu Mittwoch dann deutlich kühler und die Nächte werden erstmal angenehmer.
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1: Dienstag haben wir den 11. August und damit habe ich neue Blitzermeldungen für euch aus dem Verkehrsstudio. Wir starten heute in Langenberg auf der Fellersstraße und der Hegerstraße. In Mitte wird geblitzt auf der Parkstraße und der Poststraße. Und in Nebiges gibt es Kontrollen auf der Nevigeserstraße, am Krücklenberg und auf der Siebeneiker Straße. Allen unterwegs wie immer eine gute und sichere Fahrt. Kommt gut an und habt viel Spaß mit dem Programm.
2: Und ich bin Daniel, freue mich, dass ihr mit dabei seid in der letzten halben Stunde für den Moment. Für den Moment, warum? Das erfahrt ihr in dieser halben Stunde. Und außerdem ist es gleich wieder Zeit zu quizzen. Ihr habt ja richtig Bock gehabt. Ich habe mir ein paar Fragen ausgedacht. Ein paar neue Fragen. Gibt's dann gleich nach Kashmir, Steffi De Chico und Tampa City.

Es ist wieder an der Zeit, mitzuraten hier bei Radio Felbert bei unserem kleinen Quiz, was wir heute ins Leben gerufen haben. Was ich heute ins Leben gerufen habe. Mein Name ist Daniel, freue mich, dass ihr mit dabei seid. Um 20 vor 6. Ja, und wir haben folgende Quiz. Meine Leute, die mich kennen, die in meiner Gruppe sind, die hatten die Möglichkeit, mitzuquizzen. Ihr könnt noch ganz schnell anrufen. Ich warte noch einen kurzen Moment. Und zwar auf die 01523 3502431. Anrufe bitte nur über WhatsApp. Ansonsten kann ich euch leider nicht berücksichtigen. So. Und ganz wichtig, wir spielen drei Fragen auch in dieser Runde. Ich werde die schreiben in meine WhatsApp-Gruppe und ich werde euch die natürlich auch vorlesen, damit ihr zu Hause dann Zeit habt, richtig zu raten. Ich warte immer eine ganze Weile, bis eine Antwort aus unserer Gruppe kommt. Da würde ich sagen, nicht länger geredet, los geht's. Frage 1. Take On Me wurde 1984 von der Band A-ha veröffentlicht. Es war gleichzeitig das Debüt der Band, doch aus welchem Land kommt A-ha? Die Frage finde ich zugegeben etwas schwieriger, aber sie ist machbar. Ich sehe hier schon der liebe Dustin, der schreibt: Großbritannien, schreibt der liebe Dustin. Das ist leider falsch. Ah, schade. Aber der liebe Johann, der hat auch geantwortet. Norwegen, sagt er. Und das ist korrekt, tatsächlich. Dann, die Band kommt aus Norwegen. Frage Nummer 2. Höre diese gern. So, Frage Nummer 2. Kamrat ist, wie wir wissen, ein Felberter Original und deutschlandweit mittlerweile sehr erfolgreich. Aber in welchen nicht-deutschsprachigen Ländern holte er sowohl Gold als auch Platin? Dabei reicht ein Land aus, es sind aber zwei möglich. So. Habt ihr eine Ahnung? Johann sagt Großbritannien. Leider falsch. Wir warten noch auf Dustin. Frankreich, glaube ich. Ah, leider auch falsch. Schade. Es wäre Polen oder Ungarn gewesen, die gesuchten Begriffe. Und dann die letzte Frage. Die dürfte doch relativ schnell beantwortet sein. Und zwar ist die Frage, worum geht es beim Begriff des Rickrolling scherzhaft? Ah, fuck. La la la la la la. Mist! Ja. Und die letzte Frage können wir leider nicht spielen, weil ich habe die Antwort schon aufgelöst. Ah! Mann! Naja. Die Frage wäre gewesen, worum geht es bei dem Begriff Rickrolling? Da geht es natürlich darum, jemanden, der es nicht weiß, scherzhaft auf das Musikvideo von Never Give Gonna Give You Up zu führen. Spiele ich euch jetzt nicht. Ich spiele euch aber geile Hits von Genesis, von Roses und von Sabrina Carpenter. Hallo zusammen!

Genesis, hier bei Radio Felbert. Schön, dass ihr mit dabei seid. Freut mich, dass ihr eingeschaltet habt, denn es war's auch schon wieder. Ich bin raus für heute. Mein Dienstag ist vorbei. Ab 22 Uhr ist Kollege Johann wieder für euch am Start. Aber mal schauen, ob wir uns spontan diese Woche noch sehen. Und verabschieden tue ich mich nicht ohne entsprechende Musik. Denn zum Abschied gibt es nämlich noch Musik von One Republic. One Republic, apologize. Tschüss.

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2: Im Studio Gisa Weber. Bunt, laut und mit guter Laune im Gepäck. Gut 300.000 Menschen sind in Hamburg bei der großen CSD-Demo durch die Stadt gezogen. Das waren so viele wie noch nie. Einzelheiten von Tom Husse.
3: Viele Menschen wollten nach dem Anschlag auf den Berliner CSD vor einer Woche zeigen, dass sie nicht klein zu kriegen sind und ein klares Zeichen für Vielfalt und Toleranz setzen. Die Polizei und der Veranstalter sprachen von einer guten Stimmung und einem friedlichen CSD. Im Vorfeld hatte die Polizei ihre Sicherheitsmaßnahmen nochmal nach oben geschraubt und doppelt so viele Beamte eingesetzt wie im Vorjahr.
2: Welche Konsequenzen muss Europa aus dem Ansturm von Migranten auf die spanische Exklave Ceuta ziehen? Darum geht es am Dienstag bei einer Sondersitzung der EU-Innenminister. Die meisten EU-Länder und auch Spanien selbst hatten so eine Sitzung gefordert. Spanien steht wegen seines Umgangs mit dem Massenandrang in Ceuta in der Kritik. Regierungschef Sanchez wiederum sagt, die Reaktion einiger Länder sei egoistisch und rechtswidrig. Wer mithilfe von künstlicher Intelligenz Bilder, Texte oder Audios veröffentlicht, muss das ab heute auch kennzeichnen. Zumindest in der Regel. Laut einer neuen EU-Verordnung müssen KI-Inhalte auf den ersten Blick erkennbar sein. Eileen Schallhorn.
4: Mit der neuen Regel will die EU dafür sorgen, dass man auf jeden Fall merkt, wenn man es mit einer KI zu tun hat. Das betrifft zum Beispiel Chatbots im Kundenservice oder Influencer, die bei ihren makellosen Bildern kräftig mit KI nachhelfen. Die EU nimmt da alle in die Verantwortung, die mit KI-generierten Inhalten Geld verdienen. Ausnahmen gibt es für Privatpersonen und Künstler. Ein satirisches Deepfake von knutschenden Politikern zum Beispiel braucht kein Wasserzeichen im Bild, wohl aber einen Hinweis im Text darunter.
2: Bei einem Anschlag auf ein Restaurant in Moskau sind mindestens 3 Menschen getötet worden. Gut 20 weitere wurden verletzt. Unter den Toten sei örtlichen Medien zufolge auch eine Frau, die den Sprengsatz dabei hatte. Sie wollte nach ersten Erkenntnissen in das Restaurant, wurde aber von einem Wachmann aufgehalten. Beide kamen ums Leben. Das dritte Todesopfer soll ein Restaurantgast gewesen sein. Die Hintergründe sind noch völlig unklar. Der aus der Mafia-Kultserie The Sopranos bekannte US-Schauspieler Vincent Pastore ist tot. Das hat sein Agent mitgeteilt. Pastore wurde 80 Jahre alt. Woran er verstarb, blieb offen.
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5: 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Sonnig ist es heute Abend meistens, dazu ziehen ein paar Wolken durch und an den Alpen kann sich vereinzelt auch mal ein kräftiges Gewitter zusammenbrauen. In der Nacht bleibt es dann überwiegend trocken, oft mit nur wenig Wolken und die Tiefstwerte liegen zwischen 20 und 12 Grad. Morgen erst viel Sonne, später mehr Wolken und vereinzelt Gewitter, maximal bis 35 Grad.
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2: Im Studio Imme Kasten. Schönen guten Abend. In vielen Bundesländern können Lkw auch an Sonntagen auf der Autobahn unterwegs sein. Mittlerweile haben auch Hamburg, Hessen und Schleswig-Holstein auf das Niedrigwasser in den Flüssen reagiert und das Sonntagsfahrverbot ausgesetzt. Das Ziel, Transporte sollen vom Wasser auf die Straße verlagert werden. Rainer Pregler vom ADAC sagt uns.
3: Zum einen begrüßen wir, dass die Lkw-Branche, dass die Logistik nun auch die Erlaubnis hat, noch zu fahren. Wir alle warten ja und sind auf die Lieferketten angewiesen. Andererseits wird das für zusätzliche Belastungen sorgen, gerade jetzt am Wochenende mit den zahlreichen Baustellen und dem reichlich Blech auf den Straßen.
2: Urlaub in Deutschland wird immer beliebter. Knapp 224 Millionen Übernachtungen wurden hierzulande im ersten Halbjahr gezählt. Das ist ein neuer Rekord, heißt es vom Statistischen Bundesamt. Die meisten Gäste sind aus Deutschland selbst. Generell ist die Urlaubslaune der Deutschen ungebremst. Viele zieht es auch nach wie vor ins Ausland. Dazu sagt uns Thorsten Schäfer vom Deutschen Reiseverband.
4: Wir sehen anhand der Buchungsdaten, dass vor allem sehr, sehr frühzeitig gebucht wurde, dass die Deutschen preissensibel sind auf jeden Fall beim Thema Urlaub. Und wir sehen, dass auf jeden Fall gerade auch im Urlaub gespart wird. Man geht vielleicht etwas weniger essen während der Urlaubszeit oder man gönnt sich keinen Ausflug.
2: Bundesinnenminister Dobrindt will den Verfassungsschutz zu einem echten Geheimdienst umbauen. Wie die Bild-Zeitung berichtet, sollen etwa offensive Cybermissionen erlaubt sein, also beispielsweise Smartphones infiltriert werden dürfen. Bislang hat der Verfassungsschutz eher eine Beobachterrolle. Immer mehr Mädchen werden wegen Essstörungen im Krankenhaus behandelt. Die Zahl der Fälle hat sich in den vergangenen 20 Jahren mehr als verdoppelt. Das hat das Statistische Bundesamt mitgeteilt. Die häufigsten Diagnosen sind Magersucht und Bulimie. Die Stehplätze bei deutschen Fußball-Länderspielen feiern ein Comeback. Das hat der DFB beschlossen. Zuletzt gab es das vor mehr als 25 Jahren. Schon beim kommenden Nations League-Heimspiel der Männer gegen Griechenland im September werden wieder Stehplätze angeboten.
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5: Mit KI-Support. Viele Wolken gibt es heute Abend, vor allem im Norden und Nordosten. Sonst bleibt es meist trocken und klar. An den Alpen können vereinzelt noch ein Schauer oder ein Gewitter dabei sein. In der Nacht liegen die Tiefstwerte zwischen 16 und 5 Grad. Morgen wird's verbreitet sonnig und trocken, an den Alpen später wieder mehr Wolken. Dazu maximal bis 35 Grad.
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1: Dienstag haben wir den 11. August und damit habe ich neue Blitzermeldungen für euch aus dem Verkehrsstudio. Wir starten heute in Langenberg auf der Fellersstraße und der Hegerstraße. In Mitte wird geblitzt auf der Parkstraße und der Poststraße. Und in Nebiges gibt es Kontrollen auf der Nebigeserstraße, am Krücklenberg und auf der Siebeneiker Straße. Allen unterwegs wie immer eine gute und sichere Fahrt. Kommt gut an und habt viel Spaß mit dem Programm.

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1: Heute mit Johann einen schönen guten Tag. Der Mariendom Neviges schließt für Sanierungsarbeiten. Der Mariendom wird ab den 24. August für rund 3 Monate wegen dringender Sanierungsarbeiten geschlossen. Grund ist vor allem die veraltete und sicherheitsgefährdende Elektroanlage. Neben einer vollständigen Erneuerung der Elektrik erhält der Dom ein neues Beleuchtungs- und Beschallungskonzept. Auch die Tageslichtsituation und ein Teil der Sitzmöbel sollen verbessert werden. Die Wiedereröffnung ist für den Nikolaustag, den 6. Dezember um 17 Uhr geplant. Während der Schließung wird das Gnadenbild in der Pfarrkirche St. Maria Empfängnis ausgestellt. Eine vorübergehende Kapelle für Votivkerzen und Opfergaben befindet sich in der alten Klosterpforte. Partizelle Sonnenfinsternis am 12. August. Am 12. August ist in Nordrhein-Westfalen eine partizelle Sonnenfinsternis zu sehen. Dabei wird die Sonne je nach Standort zu 85-90% vom Mond bedeckt. Die Finsternis beginnt ab etwa 19.15 Uhr, erreicht gegen 20.10 Uhr ihren Höhepunkt und endet kurz vor 21 Uhr. Für eine gute Sicht empfiehlt sich ein erhöhter Standort mit freiem Blick Richtung Nordwesten. Auch das Wetter könnte mit sommerlichen Temperaturen und wenigen Wolken mitspielen. Wichtig, die Sonne darf niemals ohne spezielle Sonnenfinsternisschutzbrille betrachtet werden. Klassische Sonnenbrille bieten keinen ausreichenden Schutz. Wer das Ereignis gemeinsam erleben möchte, kann zudem verschiedene Veranstaltungen NRW unter anderem in Bochum, Köln, Bonn und Mönchengladbach besuchen. Die Deilbachbrücke. Bauarbeiten starten Ende August. Die seit längerer Zeit gesperrte Deilbachbrücke in Velbert-Nierenhof wird erneuert. Zunächst müssen die Stadtwerke die vorhandenen Wasser-, Gas- und Stromleitungen verlegen. Die vorbereitenden Arbeiten beginnen Ende August 2026 und dauern voraussichtlich bis Ende September. In dieser Zeit wird der Grenzweg im Bereich der Brücke zeitweise vollständig gesperrt. Für Anwohner und Unternehmen wird eine Umleitung eingerichtet. Im Oktober und November sollen anschließend provisorische Leitungsbrücken über den Deilbach entstehen. Während der Bauarbeiten soll eine Fußgängerbrücke den Zugang zum S-Bahnhof Velbert-Nierenhof und zum Busbahnhof ermöglichen. Die neue Brücke soll nach aktuellem Stand im Sommer 2027 für den Verkehr freigegeben werden. Die abschließenden Arbeiten sind für den Herbst 2027 vorgesehen. Und zum Abschluss blicken wir auf das Wetter für Velbert und die Region. Am Sonntag wird es nochmal sommerlich und dann in der nächsten Woche sinken die Temperaturen auf unter 30 Grad. Die nächsten 2 Nächte werden auch nochmal etwas wärmer, doch in der Nacht zum Mittwoch dann deutlich kühler und die Nächte werden erstmal angenehmer. Das gesamte Team von Radio Velbert wünscht euch eine gute Zeit. Die nächsten News gibt es wie immer zur vollen Stunde.
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1: Dienstag haben wir den 11. August und damit habe ich neue Blitzermeldungen für euch aus dem Verkehrsstudio. Wir starten heute in Langenberg auf der Fellersstraße und der Hegerstraße. In Mitte wird geblitzt auf der Parkstraße und der Poststraße. Und in Nebiges gibt es Kontrollen auf der Nebigeserstraße, am Krücklenberg und auf der Siebeneiker Straße. Allen unterwegs wie immer eine gute und sichere Fahrt. Kommt gut an und habt viel Spaß mit dem Programm.

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2: Im Studio Imme Kasten. Schönen guten Abend. Mit Blick auf das Niedrigwasser setzen immer mehr Bundesländer das Sonntagsfahrverbot für Lkw aus. Zuletzt sind jetzt Schleswig-Holstein, Bayern, Baden-Württemberg und Mecklenburg-Vorpommern sowie Hessen und Hamburg dazugekommen. Mehr dazu von Tim Britztrup.
3: Davor hatten schon Niedersachsen, Nordrhein-Westfalen, Rheinland-Pfalz und das Saarland erlaubt, dass auch sonntags Lkws auf den Autobahnen unterwegs sein dürfen. Damit soll dafür gesorgt werden, dass Waren an ihr Ziel kommen. Viele deutsche Flüsse melden nach wochenlanger Hitze und Trockenheit historisch niedrige Pegelstände und sind kaum noch schiffbar. Logistikverbände warnen allerdings vor zu hohen Erwartungen, weil deutschlandweit rund 100.000 Lkw-Fahrer fehlen.
2: Urlaub in Deutschland wird

0: immer beliebter. Knapp 224 Millionen Übernachtungen wurden hierzulande im ersten Halbjahr gezählt. Das ist ein neuer Rekord, heißt es vom Statistischen Bundesamt. Die meisten Gäste sind aus Deutschland selbst. Generell ist die Urlaubslaune der Deutschen ungebremst. Viele zieht es auch nach wie vor ins Ausland. Dazu sagt uns Thorsten Schäfer vom Deutschen Reiseverband.
1: Wir sehen anhand der Buchungsdaten, dass vor allem sehr, sehr frühzeitig gebucht wurde, dass die Deutschen preissensibel sind auf jeden Fall beim Thema Urlaub. Und wir sehen, dass auf jeden Fall gerade auch im Urlaub gespart wird. Man geht vielleicht etwas weniger essen während der Urlaubszeit oder man gönnt sich keinen Ausflug.
0: Schon wieder hat eine Drohne für Probleme an einem deutschen Flughafen gesorgt. Das berichtet der Spiegel. Demnach ist in der vergangenen Nacht eine Drohne über dem Flughafen Hannover-Langenhagen gekreist. Der Airport wurde immer wieder gesperrt. Mehrere Flieger konnten nicht pünktlich abheben. Immer mehr Mädchen werden wegen Essstörungen im Krankenhaus behandelt. Die Zahl der Fälle hat sich in den vergangenen 20 Jahren mehr als verdoppelt. Das hat das Statistische Bundesamt mitgeteilt. Die häufigsten Diagnosen sind Magersucht und Bulimie.
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3: Mit KI-Support. Viele Wolken gibt es heute Abend vor allem im Norden und Nordosten. Sonst bleibt es meist trocken und klar. An den Alpen können vereinzelt noch ein Schauer oder ein Gewitter dabei sein. In der Nacht liegen die Tiefstwerte zwischen 16 und 5 Grad. Morgen wird's verbreitet sonnig und trocken, an den Alpen später wieder mehr Wolken. Dazu maximal bis 35 Grad.
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1: Dienstag haben wir den 11. August und damit habe ich neue Blitzermeldungen für euch aus dem Verkehrsstudio. Wir starten heute in Langenberg auf der Fellersstraße und der Hegerstraße. In Mitte wird geblitzt auf der Parkstraße und der Poststraße. Und in Nebiges gibt es Kontrollen auf der Nebigeserstraße, am Krücklenberg und auf der Siebeneiker Straße. Allen unterwegs wie immer eine gute und sichere Fahrt. Kommt gut an und habt viel Spaß mit dem Programm.

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2: Im Studio Imme Kasten. Schönen guten Abend. In vielen Bundesländern können Lkw auch an Sonntagen auf der Autobahn unterwegs sein. Mittlerweile haben auch Hamburg, Hessen und Schleswig-Holstein auf das Niedrigwasser in den Flüssen reagiert und das Sonntagsfahrverbot ausgesetzt. Das Ziel, Transporte sollen vom Wasser auf die Straße verlagert werden. Rainer Pregler vom ADAC sagt uns.
3: Zum einen begrüßen wir, dass die Lkw-Branche, dass die Logistik nun auch die Erlaubnis hat, noch zu fahren. Wir alle warten ja und sind auf die Lieferketten angewiesen. Andererseits wird das für zusätzliche Belastungen sorgen, gerade jetzt am Wochenende mit den zahlreichen Baustellen und dem reichlich Blech auf den Straßen.
2: Urlaub in Deutschland wird immer beliebter. Knapp 224 Millionen Übernachtungen wurden hierzulande im ersten Halbjahr gezählt. Das ist ein neuer Rekord, heißt es vom Statistischen Bundesamt. Die meisten Gäste sind aus Deutschland selbst. Generell ist die Urlaubslaune der Deutschen ungebremst. Viele zieht es auch nach wie vor ins Ausland. Dazu sagt uns Thorsten Schäfer vom Deutschen Reiseverband.
4: Wir sehen anhand der Buchungsdaten, dass vor allem sehr, sehr frühzeitig gebucht wurde, dass die Deutschen preissensibel sind auf jeden Fall beim Thema Urlaub. Und wir sehen, dass auf jeden Fall gerade auch im Urlaub gespart wird. Man geht vielleicht etwas weniger essen während der Urlaubszeit oder man gönnt sich keinen Ausflug.
2: Bundesinnenminister Dobrindt will den Verfassungsschutz zu einem echten Geheimdienst umbauen. Wie die Bild-Zeitung berichtet, sollen etwa offensive Cybermissionen erlaubt sein, also beispielsweise Smartphones infiltriert werden dürfen. Bislang hat der

0: Verfassungsschutz eher eine Beobachterrolle. Die Stehplätze bei deutschen Fußball-Länderspielen feiern ein Comeback. Das hat der DFB beschlossen. Zuletzt gab es das vor mehr als 25 Jahren. Schon beim kommenden Nations League-Heimspiel der Männer gegen Griechenland im September werden wieder Stehplätze angeboten.
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2: Mit KI-Support. Viele Wolken gibt es an der Küste. Sonst ist der Himmel meistens klar und es bleibt trocken. In der Nacht liegen die Tiefstwerte bei 16 bis 5 Grad. Morgen geht's freundlich weiter, viel Sonne und kaum Wolken, dazu weiter trocken. Die Höchstwerte schaffen dann bis zu 35 Grad.
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1: Dienstag haben wir den 11. August und damit habe ich neue Blitzermeldungen für euch aus dem Verkehrsstudio. Wir starten heute in Langenberg auf der Fellersstraße und der Hegerstraße. In Mitte wird geblitzt auf der Parkstraße und der Poststraße. Und in Nebiges gibt es Kontrollen auf der Nebigeserstraße, am Krücklenberg und auf der Siebeneiker Straße. Allen unterwegs wie immer eine gute und sichere Fahrt. Kommt gut an und habt viel Spaß mit dem Programm.

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1: Im Studio Imme Kasten. Schönen guten Abend. In vielen Bundesländern können Lkw auch an Sonntagen auf der Autobahn unterwegs sein. Mittlerweile haben auch Hamburg, Hessen und Schleswig-Holstein auf das Niedrigwasser in den Flüssen reagiert und das Sonntagsfahrverbot ausgesetzt. Das Ziel, Transporte sollen vom Wasser auf die Straße verlagert werden. Rainer Pregler vom ADAC sagt uns.
2: Zum einen begrüßen wir, dass die Lkw-Branche, dass die Logistik nun auch die Erlaubnis hat, noch zu fahren. Wir alle warten ja und sind auf die Lieferketten angewiesen. Andererseits wird das für zusätzliche Belastungen sorgen, gerade jetzt am Wochenende mit den zahlreichen Baustellen und dem reichlich Blech auf den Straßen.
1: Urlaub in Deutschland wird immer beliebter. Knapp 224 Millionen Übernachtungen wurden hierzulande im ersten Halbjahr gezählt. Das ist ein neuer Rekord, heißt es vom Statistischen Bundesamt. Die meisten Gäste sind aus Deutschland selbst. Generell ist die Urlaubslaune der Deutschen ungebremst. Viele zieht es auch nach wie vor ins Ausland. Dazu sagt uns Thorsten Schäfer vom Deutschen Reiseverband.
3: Wir sehen anhand der Buchungsdaten, dass vor allem sehr, sehr frühzeitig gebucht wurde, dass die Deutschen preissensibel sind auf jeden Fall beim Thema Urlaub. Und wir sehen, dass auf jeden Fall gerade auch im Urlaub gespart wird. Man geht vielleicht etwas weniger essen während der Urlaubszeit oder man gönnt sich keinen Ausflug.
1: Bundesinnenminister Dobrindt will den Verfassungsschutz zu einem echten Geheimdienst umbauen. Wie die Bild-Zeitung berichtet, sollen etwa offensive Cybermissionen erlaubt sein, also beispielsweise Smartphones infiltriert werden dürfen. Bislang hat der Verfassungsschutz eher eine Beobachterrolle. Die Stehplätze bei deutschen Fußball-Länderspielen feiern ein Comeback. Das hat der DFB beschlossen. Zuletzt gab es das vor mehr als 25 Jahren. Schon beim kommenden Nations League-Heimspiel der Männer gegen Griechenland im September werden wieder Stehplätze angeboten.
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5: Mit KI-Support. Viele Wolken gibt es an der Küste. Sonst ist der Himmel meistens klar und es bleibt trocken. In der Nacht liegen die Tiefstwerte bei 16 bis 5 Grad. Morgen geht's freundlich weiter, viel Sonne und kaum Wolken, dazu weiter trocken. Die Höchstwerte schaffen dann bis zu 35 Grad.

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1: Es ist Dienstagabend, 22.06 Uhr und ich begrüße euch in der Dunkelheit. Nach dem Wave-Gothic-Treffen, dem Mera Luna und auch dem Amphi gehen wir jetzt erstmal mit Festivalstimmung in diese Stunde. Es wird dunkel, es wird laut. Ich nehme euch mit, gemeinsam bis 1 Uhr heute Abend. Es geht los mit Vampires Everywhere, Cry Little Sister.

Und an dieser Stelle sage ich offiziell guten Abend. Ich bin Johann und ihr hört Radio Felbert, die Sendung Hammerstein. Grüße euch alle von ganzem Herzen mit einer etwas anderen Musik und einer anderen Kunst. Und über 60.000 Menschen haben die großen drei Festivals der dunklen Szene gefeiert. Es bleibt weitestgehend friedlich, eine wunderschöne Atmosphäre, die ich auch schon live erlebt habe. Und ich kann jeden wirklich nur dazu einladen, in dieser extrem wunderschönen, toleranten, friedlichen und ehrlichen Szene Platz zu nehmen, sich das anzuschauen und einfach zu genießen, wie viel Schwarz sein kann in allen unterschiedlichen Facetten. Diese Festivalstimmung nach einem Festival, die nehmen wir jetzt weiter auf. Diese halbe Stunde wird es sehr lebendig, sehr laut und das muss auch mal sein. Ihr Lieben, es geht weiter mit Mono Inc, Children of the Dark und Ashbury Heights mit Headlights. Ich bin Johann und ihr hört Radio Felbert.

Das ist Energie, die durchs Herz geht, durchs dunkle Herz geht. Und ich bekomme hier einige Grüße direkt ins Studio. Ganz viele Fledermäuse. Wir sind eine große dunkle Familie, die hier gerade einschaltet. Und lieber Dustin, lieber Florian, Dave, Jolene und alle, die dabei sind. Ich grüße auch den Patty in Hauen-Eberstein. Es ist heute Abend richtig was los. Ich freue mich sehr, dass ihr alle eingeschalten habt. Egal, wo ihr seid, in Heiligenhaus, Velbert, Potsdam, Berlin oder auch in meiner Heimatstadt Hildesheim in der Mera-Luna-Stadt. Ihr seid herzlich willkommen und wir machen auch direkt weiter. Die Krüll Shadows. Diese Band ist auch auf einigen Festivals immer wieder mit dabei und ich spiele jetzt den Song, der am meisten nach vorne geht, auch ein richtiges Brett auf jedem Festival der dunklen Szene, The Krüll Shadows mit Tears. Und danach gibt es von mir so ein paar Hinweise, dass man in Nordrhein-Westfalen auch sehr viel von uns kennenlernen kann. Bis gleich.

Das waren die Crew Shadows mit Tears und in Nordrhein-Westfalen bei uns in NRW im Westen, auch da schlägt ein großes dunkles Herz, nämlich in Bochum direkt diesen Samstag am 15. August im Bahnhof Langendreher. Das ist in Bochum und ab 22 Uhr geht es los. Tickets sehr günstig für 9 Euro und das sind die sogenannten Lost Sounds mit Goth Rock, Bad Cave, Wave und Postpunk, also genau meine Musik, direkt in Bochum. Und ihr habt danach auch, falls ihr aus Oberhausen kommt oder aus der Nähe, da gibt es den Kulttempel in der Mülheimer Straße 24, den Kulttempel. Dort gibt es am 21. August die Neurowave, auch eine Dark Wave und New Wave angelegte Veranstaltung. Und am Samstag geht es gleich weiter mit einer großen Deepish Mode Party. Der ein oder andere Song von Deepish Mode ist auch ziemlich dunkel, also das passt hervorragend zusammen. Also auch im Westen schlägt ein großes, dunkles Herz, auch nach den großen Festivals. Und ich freue mich jetzt schon auf das nächste Amphi-Festival. Die Band Trust hat zum Beispiel auch zugesagt, also Hammer. Gibt's übrigens auch jetzt in der Sendung Musik von denen. Und wir machen weiter. Wir machen noch laut weiter mit In Extremo Feuertaufe. Ihr hört Radio Felbert, die Sendung Hammerstein. Danke fürs Einschalten.

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3: Um 22.34 Uhr, ihr hört die Sendung Hammerstein und wir machen weiter mit Musik aus der dunklen Szene. Es sind unterschiedliche Genres vertreten und auch heute habe ich wieder eine neue Mischung mitgebracht, denn so ungefähr 50-75% der Musik tausche ich natürlich immer aus. Ein paar Klassiker lasse ich drin, lieber Dustin. Division Try to Forget kommt auch noch in der halben Stunde jetzt. Aber wir fangen an mit Death in June, Little Black Angel und auch ein Klassiker, Killing Joke, Love Like Blood. Ihr hört Radio Felbert. Danke, dass ihr da seid. Wir gehen in die Dunkelheit.

Ah, war der Ausgang ein bisschen schnell. Verzeiht mir bitte. Es ist 22.45 Uhr. Ihr hört Radio Felbert, die Sendung Hammerstein. Und ich habe gerade die Frage gestellt, welche dunklen Tiere kennt ihr denn so im Land? Und da kamen ganz verschiedene Antworten. Schwarzer Salamander, Käfer oder auch schwarzer Marienkäfer und natürlich der Klassiker, die Fledermaus oder auch eine Krähe. Aber das Tier, was richtig, richtig, richtig dunkel ist, ist der Kohlkrabe. Der Kohlkrabe ist wirklich pechschwarz und ich würde ihn schon als brutalistisches Tier bezeichnen. Und was es damit auf sich hat und was daran besonders ist und was ich daran auch sehr, sehr liebe und was das Ganze mit Felbert zu tun hat, das hört ihr gleich. Aber das Tier ist wunderschön, sucht es gerne mal, der Kohlkrabe. Wirklich sehr, sehr elegant und komplett in Schwarz gehalten, wie unsere Sendung hier. Es geht weiter mit Dark Ways Hollow und danach hören wir uns wieder. Ihr hört Radio Felbert, danke fürs Einschalten.

Das waren Dark Ways mit Hollow. Ein dunkler Weg. Ein Weg, der anders aussieht. Es gibt eine ganz besondere Bauart, die unglaublich viele Gefühle in sich trägt. Kälte, Wärme, Melancholie. Dieses Gefühl, ein kleines, zerbrechliches Wesen zu sein, das einfach nichts ist. Und 1966 ist genau das in Velbert entstanden. Eine wunderschöne katholische Kirche, ein Mariendom, der gar nicht so aussieht wie ein Gotteshaus. Ich würde sagen, er steht noch eine Ebene drüber. Es wird Gott einfach viel gerechter oder etwas Mächtigem sehr viel gerechter, denn diese brutalistische Bauart von dem Mariendom, die ist unglaublich faszinierend. Diese glänzenden, großen Stahlbetonwände, Fassaden, die meterdick sind und die das Licht und die Landschaft in eine Atmosphäre eintauchen, die unglaublich dunkel ist. Und wir suchen solche Orte auf, weil wir Gefühle in Einklang bringen möchten, die wir sonst immer vergessen und verdrängen. Vergessen. Wie oft wollen wir bewusst etwas vergessen? Darüber gibt es auch ein Lied. Try to forget the division. Jetzt hier, danach kommen die News. Ihr hört Radio Velbert, die Sendung Hammerstein. Danke fürs Einschalten.

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4: Im Studio Imme Kasten. Schönen guten Abend. In vielen Bundesländern können Lkw auch an Sonntagen auf der Autobahn unterwegs sein. Mittlerweile haben auch Hamburg, Hessen und Schleswig-Holstein auf das Niedrigwasser in den Flüssen reagiert und das Sonntagsfahrverbot ausgesetzt. Das Ziel, Transporte sollen vom Wasser auf die Straße verlagert werden. Rainer Pregler vom ADAC sagt uns.
5: Zum einen begrüßen wir, dass die Lkw-Branche, dass die Logistik nun auch die Erlaubnis hat, noch zu fahren. Wir alle warten ja und sind auf die Lieferketten angewiesen. Andererseits wird das für zusätzliche Belastungen sorgen, gerade jetzt am Wochenende mit den zahlreichen Baustellen und dem reichlich Blech auf den Straßen.
4: Urlaub in Deutschland wird immer beliebter. Knapp 224 Millionen Übernachtungen wurden hierzulande im ersten Halbjahr gezählt. Das ist ein neuer Rekord, heißt es vom Statistischen Bundesamt. Die meisten Gäste sind aus Deutschland selbst. Generell ist die Urlaubslaune der Deutschen ungebremst. Viele zieht es auch nach wie vor ins Ausland. Dazu sagt uns Thorsten Schäfer vom Deutschen Reiseverband.
6: Wir sehen anhand der Buchungsdaten, dass vor allem sehr, sehr frühzeitig gebucht wurde, dass die Deutschen preissensibel sind auf jeden Fall beim Thema Urlaub. Und wir sehen, dass auf jeden Fall gerade auch im Urlaub gespart wird. Man geht vielleicht etwas weniger essen während der Urlaubszeit oder man gönnt sich keinen Ausflug.
4: Bundesinnenminister Dobrindt will den Verfassungsschutz zu einem echten Geheimdienst umbauen. Wie die Bild-Zeitung berichtet, sollen etwa offensive Cybermissionen erlaubt sein, also beispielsweise Smartphones infiltriert werden dürfen. Bislang hat der Verfassungsschutz eher eine Beobachterrolle. Die Stehplätze bei deutschen Fußball-Länderspielen feiern ein Comeback. Das hat der DFB beschlossen. Zuletzt gab es das vor mehr als 25 Jahren. Schon beim kommenden Nations League-Heimspiel der Männer gegen Griechenland im September werden wieder Stehplätze angeboten.
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7: 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Viele Wolken gibt es an der Küste. Sonst ist der Himmel meistens klar und es bleibt trocken. In der Nacht liegen die Tiefstwerte bei 16 bis 5 Grad. Morgen geht's freundlich weiter, viel Sonne und kaum Wolken, dazu weiter trocken. Die Höchstwerte schaffen dann bis zu 35 Grad.

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1: Die zweite Stunde, sie ist da und es geht dunkel weiter. Ihr Lieben, danke, dass ihr einschaltet. Es ist nicht selbstverständlich. Danke für euer Feedback und dass ihr dabei seid. Und uns erwarten jetzt zwei dunkle Stunden in all ihren Facetten. Es ist 23.04 Uhr. Zündet eure Kerze an, lehnt euch zurück. Es geht in die Finsternis.

Es ist 22:45. Ihr hört Radio Felbert, die Sendung Hammerstein. Und ich muss etwas loswerden, denn das hier hat nichts nur mit Fledermäusen oder anderen Dingen zu tun, was hier produziert wird. Dahinter steht ein komplettes Team. Ich danke Jolene, Dave, Dustin, Kai, Daniel, Florian und vielen, vielen anderen, die Radio Felbert zu dem machen, was es ist. Und ohne euch wüsste ich heute auch nur, wie ein Radio angeht, aber überhaupt nicht, was alles dahinter steckt. Und falls ihr Lust habt, auch mal eine Radioautomation kennenzulernen, Redaktion, Moderation oder auch andere Bereiche, Radio Felbert sucht. Und es geht ganz einfach, mit uns in Kontakt zu treten über dreimal das W, radiofelbert.de. Dort findet ihr unsere Links zu TikTok, Facebook, Instagram und auch natürlich Discord. Im Discord-Server sind wir direkt erreichbar und wir haben die Möglichkeit, euch hier Radio Felbert deutlich, deutlich näher zu bringen. Ich kann nur Danke sagen dafür, dass ich das hier machen darf und dabei sein zu dürfen. Es erfüllt mich sehr. Und ihr habt sicherlich gemerkt, dass es draußen mittlerweile dunkel ist. Und ich hätte einen Wunsch. Mein Wunsch wäre, dass man die ganzen dunklen Festivals wie Mera Luna, Amphi und WGT einfach in den Winter verlegt. Denn diese Atmosphäre jetzt draußen, sie passt so viel besser zu dem, was wir sind, als 35 Grad, eine schwüle Luft und ein Wetter, was einfach so gar nicht dunkel ist. Wäre mein persönlicher Wunsch. Und jetzt kommen erstmal zwei Bands, die ich auch schon live gehört habe. Trust mit FTF und Minute Machine. Und danach erfahrt ihr, was man noch so live hören kann, warum und vor allem wo. Ihr Lieben, ihr hört Radio Felbert. Ich bin Johann. Weiter geht's.

0: Das waren Minute Machine und Trust gewesen. Ich habe beide Bands live sehen dürfen und es war wirklich ein richtig wunderschönes Erlebnis. Vor allem die Stimme von Amadin und den Robert Alfons, das ist wirklich, kann man nicht vergleichen. Trust kommt aus Kanada und Minute Machine aus Frankreich. Und weiter mit interessanten Konzerten geht es natürlich bei uns auch hier in Deutschland, nämlich die Band Unheilig ist unterwegs, und zwar am 28. August und am 29. August sind sie in Dresden am Elbufer. Unheilig, diese Stimme, also ich kann es wirklich empfehlen. Es ist eine sehr emotionale, ruhige und teilweise auch eine, ja, gar nicht so dunkle Musik. Die älteren Songs, die sind schon dunkler, aber Unheilig ist wirklich auch eine Instanz für sich. Und es geht weiter in Hamburg. Anfang September, am 6.9. Sind sie da, und in Osnabrück, da schaue ich mal, da treten ASP auf in der Botschaft am 25.09. Also Unheilig und ASP. Und es gibt noch eine ganz, ganz wichtige Sache, die ihr nicht vergessen solltet. Das ist die 30. Jubiläumstour von Placebo. Sie kommen nach Deutschland in der großen Jubiläumstour im Oktober. Am 12.10. starten sie in Leipzig. Dann geht's weiter am 26.10. in Hamburg. In Frankfurt am 29. Und nach Köln kommen sie auch am 2. November. Und dann das Abschlusskonzert in der Olympiahalle am 9. November in München. Placebo, eine großartige Band, und ich glaube, dass ich die auch noch spielen werde jetzt gleich. Jetzt geht's aber weiter mit Night in Athens mit Wither, und danach hören wir uns wieder.
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1: Es ist Halbzeit um 23.34 Uhr. Willkommen im Meer der Finsternis. Willkommen bei der Sendung Hammerstein. Lieber Dustin, ein Wunsch, den ich dir gerne erfülle und auch ein Lied, das ich sehr gerne höre, von Carina Rose, Bring ihn um. Und danach kommt Angels in Agony mit One. Es geht weiter im Programm. Danke fürs Einschalten. Wir sind Radio Felbert.

hinter das Licht geführt zu werden. Es tut weh. Doch in dieser Aussage steckt alles drin, was so viel Bedeutung hat für uns, denn das Licht ist so oft glänzend, es blendet und es ist falsch. Vieles, was leuchtet, ist eine Fassade. Hinter das Licht geführt zu werden heißt, Dunkelheit zu sehen, das, was man immer verdrängt. Das Leben ist voller Höhen und Tiefen. Und Perfektionismus macht uns schwach. Allen Erwartungen gerecht zu werden, ist etwas Unmenschliches. Das hat bei uns in der dunklen Szene keinen Platz. Das Leben ist hart. So hart. Minute Machine.

0: Minute Machine und Angels and Agony. Zwei Songs mit einem sehr, sehr eigenen Vibe und genau das ist es, was mich im Mainstream gar nicht mehr erreicht und gar nicht mehr abholt. Eine Musik, die unter die Haut geht und nicht dieses Autotune und diese austauschbaren Worthülsen von Menschen, die perfekt aussehen, von allem, was einen so aufgedrückt wird, und das ist in der dunklen Szene komplett anders und das sieht man auch auf den ganzen Festivals. Ich habe wirklich zum ersten Mal den Eindruck gehabt, boah, das sind wieder Menschen. Keine Fassaden, keine, die sich irgendwie verstellen oder so sind, wie sie sind. Es ist wirklich ein Gefühl anzukommen und ein Gefühl nach Hause zu kommen. Und ich wünsche euch allen, egal in welcher Szene, egal wo, dass ihr dieses Gefühl habt, nach Hause zu kommen, verstanden zu werden und euch ausleben zu können. Denn es ist so wichtig für die Seele, das ist so wichtig für die Gesundheit, dass man das sein darf, was man sein möchte. Und eine junge Frau aus Berlin ist es auch und sie macht es großartig. Rosa Anschütz heißt sie. Sie ist in den 20er Jahren und sie kommt aus Berlin und macht auch Musik in Richtung Dark Ambient, Post-Punk, Coldwave und auch die ein oder andere Filmmusik. Ich wünsche ihr von ganzem Herzen viel Erfolg. Es ist genau das, was die dunkle Szene ausmacht. Anders zu sein, anders zu klingen und bei weitem nicht jedem zu gefallen, um Gottes Willen. Rosa Anschütz in Spade und danach geht's weiter mit Libanon Hannover, Yellow Dance in einer speziellen Remix Edition, die mir sehr gefällt. Libanon Hannover auch immer auf Tour, großartig anzuhören. Und wir machen weiter. Ihr hört Radio Felbert. Danke fürs Einschalten.
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4: Im Studio Colin Mock, schönen guten Abend. Immer mehr Bundesländer ziehen Konsequenzen aus dem Niedrigwasser. Auch Schleswig-Holstein, Hamburg und Hessen setzen jetzt das Sonntagsfahrverbot für Lkw aus, um mehr Transporter auf die Straße zu kriegen. Thomas Racco vom Unternehmensverband Logistik Schleswig-Holstein hält das für sinnvoll. Er sieht aber trotzdem Risiken für die Versorgung.
5: Das ist dann auch eine Frage, wer dann auch mehr bezahlen kann. Kann die chemische Industrie mehr bezahlen oder kann der Einzelhandel mehr bezahlen? Also es kann auch durchaus sein, dass Unternehmen sagen, ich mache jetzt vermehrt Chemietransporte neben der Binnenschifffahrt Aufgaben ab und dafür lasse ich andere Sachen liegen, die Transporte von Lebensmitteln oder irgendwelchen anderen Gütern. Das kann durchaus sein.
4: Urlaub in Deutschland wird immer beliebter. Knapp 224 Millionen Übernachtungen wurden hierzulande im ersten Halbjahr gezählt. Das ist ein neuer Rekord, heißt es vom Statistischen Bundesamt. Die meisten Gäste sind aus Deutschland selbst. Generell ist die Urlaubslaune der Deutschen ungebremst. Viele zieht es auch nach wie vor ins Ausland. Dazu sagt uns Thorsten Schäfer vom Deutschen Reiseverband.
6: Wir sehen anhand der Buchungsdaten, dass vor allem sehr, sehr frühzeitig gebucht wurde, dass die Deutschen preissensibel sind auf jeden Fall beim Thema Urlaub. Und wir sehen, dass auf jeden Fall gerade auch im Urlaub gespart wird. Man geht vielleicht etwas weniger essen während der Urlaubszeit oder man gönnt sich keinen Ausflug.
4: Neue Pilotenstreiks bei der Lufthansa sind wohl erstmal vom Tisch. Der Konzern und die Vereinigung Cockpit haben sich im Tarifstreit auf eine Schlichtung geeinigt. Die Piloten hatten zuletzt im April für mehrere Tage gestreikt. Zahlreiche Flüge waren ausgefallen. Innenminister Dobrindt will den Verfassungsschutz zu einem echten Geheimdienst umbauen. Wie die Bild-Zeitung berichtet, sollen etwa offensive Cybermissionen erlaubt werden, also beispielsweise Smartphones infiltriert werden dürfen. Bislang hat der Verfassungsschutz eher eine Beobachterrolle. Die nächsten zwei Medaillen für Deutschland bei der Leichtathletik-EM. Hammerwerfer Merlin Hummel hat sich Silber gesichert. Owen Ansah wurde beim 100-Meter-Lauf hinter zwei Briten Dritter und sackte Bronze ein. Damit hat Deutschland jetzt jeweils zweimal Silber und Bronze.
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7: Mit KI-Support. Viele Wolken gibt es an der Küste. Sonst ist der Himmel meistens klar und es bleibt trocken. In der Nacht liegen die Tiefstwerte bei 16 bis 5 Grad. Morgen geht's freundlich weiter, viel Sonne und kaum Wolken, dazu weiter trocken. Die Höchstwerte schaffen dann bis zu 35 Grad.
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9: Die letzte Stunde ist angebrochen. Ihr Lieben, 60 Minuten, knapp 60 Minuten Dunkelheit. Und es geht los mit Trust, Lost Souls. Und danach kommt eine Überraschung, die ich seit Jahren auch nicht mehr gehört habe. Wir sind Radio Felbert. Danke fürs Einschalten. Bis 1 Uhr weiter geht's.

Das war Rammstein mit Mein Herz brennt und es wird auch morgen Abend brennen, denn da ist etwas ganz Besonderes, was auch jeder mitbekommen haben sollte, denn morgen gibt es eine Sonnenfinsternis. Die ist zwar nicht ganz komplett, aber ungefähr 90% der Sonne werden verdeckt. Das Ganze geht los um 7:15 und ungefähr um 20.10 Uhr gibt es das Maximum. Das heißt auch besonders in Deutschland gut zu sehen. Allerdings haben wir nicht so viel Glück wie die Spanier. Es ist ein Naturspektakel, ich freue mich drauf. Das Wetter macht auf jeden Fall mit und diese Wolken, die da vor sind, das ist eine wunderschöne Atmosphäre, eine dunkle Atmosphäre vor allem. Und genauso geht es jetzt auch weiter. Nebelmond, Isla Ola und danach Black Moss, Spectres. Weiter geht's von Ashbury Heights. Viel Spaß.

Das waren Ashbury Heights mit Spectres from the Black Moss und es geht jetzt weiter mit Kite. Ich glaube, zu Kite brauche ich nicht viel sagen, das ist eine echte Größe in der dunklen Szene. Sie kommen aus Schweden, ist eine großartige Band und es gibt auch noch Termine in Deutschland auf Tour am 28. August in Weißenfels am Stadtfest und in Dresden in der Reithalle Straße E am 29. August. Also da gibt es die Möglichkeit, diese großartige Band einmal zu erleben. Ich höre Kite regelmäßig und sehr, sehr gerne. Und sie kommen jetzt mit Don't Take the Light Away. Danach geht's weiter mit Skeleton Hands Revenge. Dann geht's kurz in die Werbung und danach hören wir uns wieder. Es ist 0.23 Uhr. Ich bin Johann und ihr hört Radio Felbert. Danke fürs Einschalten.

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3: Es ist 0.34 Uhr. Ihr seid verbunden mit Radio Felbert und wir starten in die letzte halbe Stunde. Jetzt kommen zwei Künstler, die auch in der dunklen Szene sehr, sehr bekannt sind. Gary Newman und Deine Lakaien. Und ihr könnt uns erreichen über www.radiofelbert.de. Dort habt ihr auch den Link zu unserem Discord-Server. Schaltet ein, seid dabei, denn unser Programm ist sehr, sehr vielfältig. Wir haben großartige Moderatoren, ein großartiges Team. Und danke geht auch nochmal raus an euch alle und auch vor dem Radio draußen. Es ist schön, dass ihr da seid. Jetzt geht es weiter in die Dunkelheit. Die letzte halbe Stunde.

Gary Newman mit The Seed of a Lie. Gary Newman ist ein Urgestein der dunklen Szene und ein Wegbereiter des Dark Electronic. Er ist nicht wegzudenken und seine Live-Konzerte sind der absolute Hammer. Was im Gegensatz zu Gary Newman nicht aus London kommt, das ist die Sendung Hammerstein, und zwar die Burg Hammerstein, nach der die Sendung benannt ist. Falls ihr euch vielleicht fragt, woher kommt eigentlich der Name Hammerstein? Das ist eine Burgruine am Rhein bei Neuwied, und dort haben anfangs der 90er Jahre ein paar Treffen der dunklen Szene stattgefunden, und diese besondere Atmosphäre, die so einzigartig, weil es gab dort nicht nur dieses eine Genre, sondern alles Mögliche, und ja, man hat sich damals eben doch etwas abseits getroffen, noch nicht auf diesen riesigen Festivals, sondern eher im kleineren. Das ist natürlich bis heute auch noch der Fall, und es ist die vorletzte Moderation von mir. Schaltet gerne ein, auch am Sonntag, wenn unser Dustin live ist mit der Summertime. Ab 15 Uhr geht's los und danach geht es weiter mit dem Wochenfinale ab 18 Uhr. Das heißt, am Sonntag erwarten euch noch schöne Live-Sendungen, und bei uns im Hintergrund finden gerade die ein oder anderen Tüfteleien statt. Das heißt, unser Sendungsplan wird sich natürlich auch wieder füllen, aber mehr Infos dazu gibt es, denn bei uns verändert sich so einiges. Ja, und zum Positiven, das kann ich euch verraten. Ihr Lieben, jetzt kommen drei sehr emotionale und dunkle Songs. Isla Ola, Wo bist du hin? Und danach kommt Haunte aus Frankreich, Silence the Voices.

0 Uhr 56. Wir sind am Ende der Sendung Hammerstein angekommen. Ich hoffe, dass ihr das Gleiche gefühlt und erlebt habt und dass ihr das ein oder andere mitnehmen konntet. Zum Schluss übergebe ich das Wort an die großartige und wunderschöne Amandine und ihr Text eindrucksvoll. Sagt, dass ich schwach bin. Sagt, dass ich verrückt bin. Sagt, dass ich krank bin. Ich bin ein Schatten. Ich sehe, ihr werdet mich nie verstehen. Ich sehe, es wird euch niemals interessieren. Ich sehe, ihr werdet niemals fühlen wie ich. Ich sehe, dass ich niemals heilen werde. Ich werde immer ein Fremder bleiben. Und die dunkle Szene und das Christentum haben eins gemeinsam. Das Wort Außenseiter gibt es bei uns nicht, denn all das, all die Dunkelheit, all das, was Menschen ausmacht, wer kennt es, wenn nicht wir? Das letzte Lied, Minute Machine, Prey Hunter, ein Text auch aus meinem tiefen Herzen. Ich sage Tschüss, die nächste Sendung gibt es am 25. August um 22 Uhr.

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2: Im Studio Colin Mock. In vielen Bundesländern können Lkw auch an Sonntagen auf der Autobahn unterwegs sein. Mittlerweile haben auch Hamburg, Hessen und Schleswig-Holstein auf das Niedrigwasser in den Flüssen reagiert und das Sonntagsfahrverbot ausgesetzt. Das Ziel? Transporte sollen vom Wasser auf die Schiene verlagert werden. Rainer Pregler vom ADAC sagte uns:
3: Zum einen begrüßen wir, dass die Lkw-Branche, dass die Logistik nun auch die Erlaubnis hat, noch zu fahren. Wir alle warten ja und sind auf die Lieferketten angewiesen. Andererseits wird das für zusätzliche Belastungen sorgen, gerade jetzt am Wochenende mit den zahlreichen Baustellen und dem reichlich Blech auf den Straßen.
2: In Deutschland werden immer mehr Mädchen wegen Essstörungen im Krankenhaus behandelt. In den letzten 20 Jahren hat sich die Zahl laut

0: Statistischem Bundesamt mehr als verdoppelt. Mehr von Tim Britztrup.
1: Im Jahr 2004 wurden 2800 Mädchen zwischen 10 und 17 Jahren wegen einer Essstörung behandelt. 2024 waren es fast 6000. Damit macht die Altersgruppe fast die Hälfte aller Fälle aus. Auslöser für Essstörungen sind laut Bundesinstitut für öffentliche Gesundheit unter anderem Veränderungen im Hormonhaushalt, beispielsweise in der Pubertät. Der Anstieg wird aber auch damit in Verbindung gebracht, dass über TikTok und Co. bestimmte Schönheitsideale vorgelebt werden.
0: Deutschland ist und bleibt ein beliebtes Urlaubsland. Im ersten Halbjahr gab es wieder einen neuen Rekord. Da wurden in Hotels, Pensionen und auf Campingplätzen so viele Übernachtungen gebucht wie noch nie. Fast 224 Millionen waren es in Summe, heißt es vom Statistischen Bundesamt. Innenminister Dobrindt will den Verfassungsschutz zu einem echten Geheimdienst umbauen. Wie die Bild-Zeitung berichtet, sollen etwa offensive Cybermissionen erlaubt werden, also beispielsweise Smartphones infiltriert werden dürfen. Bislang hat der Verfassungsschutz eher eine Beobachterrolle. Gleiche Ausbeute auch an Tag 2 der Leichtathletik-EM für Deutschland. Jeweils einmal gab es wieder Silber und Bronze. Zweiter wurde Hammerwerfer Merlin Hummel in seiner Disziplin. Owen Ansah landete im 100-Meter-Lauf dagegen hinter zwei Briten auf Platz 3.
2: 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Wenig Wolken gibt es jetzt in der Nacht und trocken bleibt es auch. Tagsüber wird dann richtig viel Sonne dabei sein. Dazu wird es heiß, im Norden sind maximal 20 bis 26 Grad drin, sonst geht's rauf auf 26 bis 34 Grad, am wärmsten im Südwesten. Morgen bleibt's trocken und die Spitze liegt bei bis zu 37 Grad.
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1: Wir haben Bergfest, Mittwoch, den 12. August. Und auch heute habe ich wieder neue Blitzemeldungen für euch aus dem Sender. Es geht los in Langenberg auf der Feldstraße und der Eichendorfstraße. In Mitte wird geblitzt auf der Heidestraße und der Jahnstraße. Und in Nebiges gibt's Kontrollen auf der Milchstraße, der Neustraße und der Siebeneiker Straße. Allen unterwegs wünschen wir wie immer eine gute und sichere Fahrt. Kommt gut an und habt viel Spaß mit dem Programm.